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1: Im Studio Anna Löwer. Unabhängiger von China werden. Dieses Ziel haben sich die G7-Staaten bei ihrem Gipfel im französischen Evian gesetzt. Dabei geht es um Rohstoffe und da vor allem um seltene Erden. Jana Klonikowski.
2: Genau, die werden ja vor allem in Technikprodukten wie Smartphones, E-Autos oder sogar in Raketen benötigt. Und China ist da weltweit der Hauptlieferant. Wie genau diese Abhängigkeit jetzt weniger werden soll, dazu sollen noch Maßnahmen erarbeitet werden. Die G7-Länder fordern außerdem auch von den großen Tech-Unternehmen, Kinder auf Online-Plattformen besser zu schützen. Es ist das erste Mal, dass es eine gemeinsame Erklärung aller G7-Staaten nach einem Gipfel gibt, seit Donald Trump US-Präsident ist.
1: Der Iran-Deal zur Beendigung des Krieges ist unterzeichnet. Nach Angaben beider Seiten setzten US-Präsident Trump und Irans Präsident Pezeshkian ihre Unterschriften gestern unter das Dokument. Eigentlich sollte das Abkommen morgen offiziell unterschrieben werden. Wie sind wir auf Krisen vorbereitet? Der Zivilschutz ist eines der großen Themen bei der Innenministerkonferenz in den nächsten Tagen. Hamburgs Innensenator Grote sagte dem Redaktionsnetzwerk Deutschland, dass Bund und Länder in den nächsten paar Jahren Tempo machen müssen. Und Bayerns Innenminister Herrmann sagt bei Welt TV:
3: Wir können nicht mehr zwischen äußere und innere Sicherheit strikt trennen. Wir müssen die Zivilverteidigung verstärken. Da bin ich dankbar, dass der Bund jetzt deutlich mehr Geld dafür zur Verfügung stellt. Und wir müssen dann gemeinsame Lagebilder entwickeln können.
1: Ein weiteres großes Thema für die Innenminister sind die Sozialleistungen. Laut Bild wollen die Minister prüfen, die Ansprüche für EU-Ausländer zu kürzen. In Schorndorf bei Stuttgart ist ein Kleinkind in einem Auto tot aufgefunden worden. Offenbar war es stundenlang dort zurückgelassen worden. Laut Polizei soll die 44-jährige Mutter das Kind vergessen haben. Polizei und Staatsanwaltschaft ermitteln. Eine Obduktion soll die genaue Todesursache klären. Bei der Fußball-WM hat England mit 4:2 gegen Kroatien gewonnen. Zuvor hatte es Portugal nicht über ein 1:1 gegen den Kongo hinaus geschafft.
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4: Mit KI-Support. Viele Wolken sind gerade in der Luft, nur Richtung Süden ist's eher klarer und ab und zu kann auch mal ein Schauer runterkommen. Aktuell liegen die Temperaturen bei 18 bis 12 Grad. Tagsüber setzt sich dann oft freundlicheres Wetter durch, aber ganz vereinzelt bleibt's nass möglich. Dazu steigen die Werte auf 26 bis 36 Grad.
5: Es ist Donnerstag, der 18. Juni. Hier ist das Daily Update. Hallo! Heute vor 443 Jahren, verdammt lange her, wurde Geschichte geschrieben, und zwar auf dem Papier. Am 18. Juni 1583 schloss ein Londoner Mann die allererste Lebensversicherung ab. Versichert wurde ebenfalls ein Mann namens William Gibson. Die Idee dahinter? Finanzielle Sicherheit für die Hinterbliebenen, falls etwas passiert. Heute ist das für viele ganz normal, damals aber war es eine echte Innovation. Und wahrscheinlich auch der Beginn von sehr vielen Gesprächen, die mit dem Satz endeten: Lesen Sie sich bitte genau die Bedingungen durch. Seit dem heutigen Tag vor 99 Jahren ist es in der Eifel laut. Denn am 18. Juni 1927 wurde der Nürburgring nach 3 Jahren Bauzeit offiziell eröffnet. Eigentlich nur als Test- und Rennstrecke gedacht, entwickelte sich diese Strecke aber schnell zur Legende des Motorsports. Mit ihren unzähligen Kurven und Höhenunterschieden gilt besonders die Nordkurve bis heute als eine der anspruchsvollsten Rennstrecken der Welt. Oder wie viele Fahrer einfach sagen, die grüne Hölle. Und das ist durchaus als Kompliment gemeint. Heute vor 54 Jahren ließ die deutsche Fußballnationalmannschaft viele Herzen höher schlagen. Denn am 18. Juni 1972 gewann Deutschland in Brüssel das EM-Finale gegen die Sowjetunion mit 3:0 und wurde damit zum allerersten Mal Europameister. Angeführt damals von Legenden wie Franz Beckenbauer, Günter Netzer und auch Gerd Müller, begeisterte die Mannschaft einfach mit moderner Fußballoffensive. In diesem Jahr liegt die Hoffnung ebenfalls auf einem Titel, diesmal aber bei der Fußball-Weltmeisterschaft. Das nächste WM-Spiel der Nagelsmann-Truppe ist übermorgen am Samstag. Anpfiff ist dann um 22 Uhr. Hey Jude, Let It Be oder Yesterday? Die Chancen, dass man mindestens einen dieser Beatles-Songs kennt, der steht eigentlich ganz gut. Und damit sind wir auch direkt beim Thema, denn heute vor 84 Jahren wurde Paul McCartney geboren. Er prägte als Sänger, Bassist und Songwriter der Beatles die Musikgeschichte mit einem der erfolgreichsten Bands aller Zeiten.

0: Auch nach der Beatles-Ära blieb er als Solokünstler erfolgreich. Zum heutigen 84. sagen wir Happy Birthday. Und das war das Daily Update vom Donnerstag. Übrigens, heute ist Tag der Kauforgie. Das ist der Moment, in dem du etwas kaufst, nur weil es ein paar Prozent reduziert ist. Und das, obwohl du vorher gar nicht wusstest, dass dieser Gegenstand existiert. Sven Weikamp, Daily Redaktion.
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1: Mit uns durch die Nacht. Wenn Schäfchenzählen bei euch nichts bringt und ihr immer noch nicht einschlafen könnt, dann habe ich vielleicht den ultimativen Tipp für euch. Zählt doch einfach die Takte des kommenden Liedes. Also 1, 2, 3, 4, 1, 2, 3, 4 und so weiter. Und ja, den Rhythmus dazu, den gibt's jetzt hier im kommenden Song.

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1: Im Studio Anna Löwer. Das Rahmenabkommen zur Beendigung des Iran-Kriegs ist bereits von den USA und dem Iran unterzeichnet worden. Das haben Vertreter beider Seiten bestätigt. US-Präsident Trump unterschrieb die Vereinbarung gestern Abend am Rande des G7-Gipfels bei einem Treffen mit Frankreichs Präsidenten Macron. Irans Präsident Pezeshkian setzte seine Unterschrift nach Angeben aus Teheran elektronisch unter das Dokument. Eigentlich sollte das Abkommen morgen offiziell in einer Zeremonie in der Schweiz unterschrieben werden. Das Rahmenabkommen zwischen den USA und dem Iran ist unterzeichnet, doch im Streit um die Straße von Hormuz gibt's weiter Konfliktstoff. Teheran will künftig Gebühren für die Durchfahrt durch die wichtige Schifffahrtsroute verlangen, die USA gehen dagegen von einer freien Durchfahrt aus. Kanzler Merz nennt den G7-Gipfel in Frankreich einen Erfolg. Man sei einem Frieden ein Stück näher gekommen, sowohl im Iran als auch in der Ukraine, so Merz. Die Unterstützung der Ukraine durch die westlichen Verbündeten beschreibt er als so stark wie nie. Und weiter?
2: Es ist das erste Mal überhaupt seit dem Amtsantritt von Präsident Trump, dass wir bei einem G7-Gipfel eine gemeinsame Erklärung abgeben und eine gemeinsame Sprache finden zu den großen außen- und sicherheitspolitischen Fragen unserer Zeit. Das finde ich ist wirklich ein Erfolg.
1: In Schorndorf bei Stuttgart ist ein Kleinkind in einem Auto tot aufgefunden worden. Offenbar war es stundenlang dort zurückgelassen worden. Laut Polizei soll die 44-jährige Mutter das Kind vergessen haben. Polizei und Staatsanwaltschaft ermitteln. Eine Obduktion soll die genaue Todesursache klären. Bargeldlos zahlen wird für viele Menschen in Deutschland immer wichtiger. 84% sagen jetzt in einer Bitkom-Umfrage, alle Geschäfte sollten verpflichtet sein, immer mindestens eine elektronische Bezahlmöglichkeit anzubieten. Viele benutzen Bargeld auch nur noch aus Sorge, nicht digital bezahlen zu können. Bei der Fußball-WM hat England mit 4:2 gegen Kroatien gewonnen. Zuvor hatte es Portugal nicht über ein 1:1 gegen den Kongo hinaus geschafft.
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3: Mit KI-Support. Viele Wolken sind gerade in der Luft, nur Richtung Süden ist's eher klarer und ab und zu kann auch mal ein Schauer runterkommen. Aktuell liegen die Temperaturen bei 18 bis 12 Grad. Tagsüber setzt sich dann oft freundlicheres Wetter durch, aber ganz vereinzelt bleibt's nass möglich. Dazu steigen die Werte auf 26 bis 36 Grad.
4: Es ist Donnerstag, der 18. Juni. Hier ist das Daily Update. Hallo! Heute vor 443 Jahren, verdammt lange her, wurde Geschichte geschrieben, und zwar auf dem Papier. Am 18. Juni 1583 schloss ein Londoner Mann die allererste Lebensversicherung ab. Versichert wurde ebenfalls ein Mann namens William Gibson. Die Idee dahinter? Finanzielle Sicherheit für die Hinterbliebenen, falls etwas passiert. Heute ist das für viele ganz normal, damals aber war es eine echte Innovation. Und wahrscheinlich auch der Beginn von sehr vielen Gesprächen, die mit dem Satz endeten: Lesen Sie sich bitte genau die Bedingungen durch. Seit dem heutigen Tag von 99 Jahren ist es in der Eifel laut. Denn am 18. Juni 1927 wurde der Nürburgring nach 3 Jahren Bauzeit offiziell eröffnet. Eigentlich nur als Test- und Rennstrecke gedacht, entwickelte sich diese Strecke aber schnell zur Legende des Motorsports. Mit ihren unzähligen Kurven und Höhenunterschieden gilt besonders die Nordkurve bis heute als eine der anspruchsvollsten Rennstrecken der Welt. Oder wie viele Fahrer einfach sagen, die grüne Hölle. Und das ist durchaus als Kompliment gemeint. Heute vor 54 Jahren ließ die deutsche Fußballnationalmannschaft viele Herzen höher schlagen. Denn am 18. Juni 1972 gewann Deutschland in Brüssel das EM-Finale gegen die Sowjetunion mit 3:0 und wurde damit zum allerersten Mal Europameister. Angeführt damals von Legenden wie Franz Beckenbauer, Günter Netzer und auch Gerd Müller, begeisterte die Mannschaft einfach mit moderner Fußballoffensive. In diesem Jahr liegt die Hoffnung ebenfalls auf einem Titel, diesmal aber bei der Fußball-Weltmeisterschaft. Das nächste WM-Spiel der Nagelsmann-Truppe ist übermorgen am Samstag. Anpfiff ist dann um 22 Uhr. Hey Jude, Let It Be oder Yesterday. Die Chancen, dass man mindestens einen dieser Beatles-Songs kennt, der steht eigentlich ganz gut. Und damit sind wir auch direkt beim Thema, denn heute vor 84 Jahren wurde Paul McCartney geboren. Er prägte als Sänger, Bassist und Songwriter der Beatles die Musikgeschichte mit einem der erfolgreichsten Bands aller Zeiten.

0: Auch nach der Beatles-Ära blieb er als Solokünstler erfolgreich. Zum heutigen 84. sagen wir Happy Birthday. Und das war das Daily Update vom Donnerstag. Übrigens, heute ist Tag der Kauforgie. Das ist der Moment, in dem du etwas kaufst, nur weil es ein paar Prozent reduziert ist. Und das, obwohl du vorher gar nicht wusstest, dass dieser Gegenstand existiert. Sven Weikamm, Daily Redaktion.
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0: Guten Abend zusammen. Schön, dass wir mal die nächtliche Zeit wieder hier zusammen verbringen. Ich bin Sven und ja, was soll ich sagen? Ich mache einfach den nächsten Titel an.

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1: Kennt ihr das eigentlich auch? Ihr liegt hundemüde im Bett, wollt eigentlich nur schlafen, aber euer Kopf stellt sich diese eine verdammt wichtige Frage. Haben Pinguine eigentlich Knie? Ja, mit dieser Frage im Kopf liegst du halt einfach stundenlang wach. Und damit es dir dabei wenigstens ein bisschen besser geht, hier der perfekte Nachtmix für dich.

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1: Im Studio Anna Löwer. Die G7-Staaten sind sich nach ihrem Gipfel in Evian einig wie selten. Vor allem was die Unterstützung der Ukraine angeht. Laut Kanzler Merz gibt es zum ersten Mal, seitdem Donald Trump US-Präsident ist, eine gemeinsame Erklärung nach einem G7-Gipfel. Man sei sich einig, den Druck auf Russland zu erhöhen. Entsprechend positiv fällt Merz' Fazit nach dem Gipfel aus.
2: Hier in Evian hat sich unsere gemeinsame Hartnäckigkeit ausgezahlt. Keine Frage, es bleibt ein weiter schwieriger Weg zum Frieden, aber wir sind einen Schritt weitergekommen im Iran und auch in der Ukraine.
1: Der Iran-Deal zur Beendigung des Krieges ist unterzeichnet. Nach Angaben beider Seiten setzten US-Präsident Trump und Irans Präsident Pezeshkian ihre Unterschriften gestern unter das Dokument. Eigentlich sollte das Abkommen morgen offiziell unterschrieben werden. Wie sind wir auf Krisen vorbereitet? Der Zivilschutz ist eines der großen Themen bei der Innenministerkonferenz in den nächsten Tagen. Hamburgs Innensenator Grote sagte dem Redaktionsnetzwerk Deutschland, dass Bund und Länder in den nächsten paar Jahren Tempo machen müssen. Und Bayerns Innenminister Herrmann sagt bei Welt TV:
3: Wir können nicht mehr zwischen äußere und innere Sicherheit strikt trennen. Wir müssen die Zivilverteidigung verstärken. Da bin ich dankbar, dass der Bund jetzt deutlich mehr Geld dafür zur Verfügung stellt. Und wir müssen dann gemeinsame Lagebilder entwickeln können.
1: Ein weiteres großes Thema für die Innenminister sind die Sozialleistungen. Laut Bild wollen die Minister prüfen, die Ansprüche für EU-Ausländer zu kürzen. In Schorndorf bei Stuttgart ist ein Kleinkind in einem Auto tot aufgefunden worden. Offenbar war es stundenlang dort zurückgelassen worden. Laut Polizei soll die 44-jährige Mutter das Kind vergessen haben. Polizei und Staatsanwaltschaft ermitteln. Eine Obduktion soll die genaue Todesursache klären. Bei der Fußball-WM hat Ghana mit 1:0 gegen Panama gewonnen. Zuvor besiegte England Kroatien mit 4:2. Portugal schaffte nur ein 1:1 gegen Kongo.
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4: Mit KI-Support. Viele Wolken sind gerade in der Luft, nur Richtung Süden ist's eher klarer und ab und zu kann auch mal ein Schauer runterkommen. Aktuell liegen die Temperaturen bei 18 bis 12 Grad. Tagsüber setzt sich dann oft freundlicheres Wetter durch, aber ganz vereinzelt bleibt's nass möglich. Dazu steigen die Werte auf 26 bis 36 Grad.
5: Es ist Donnerstag, der 18. Juni. Hier ist das Daily Update. Hallo! Heute vor 443 Jahren, verdammt lange her, wurde Geschichte geschrieben, und zwar auf dem Papier. Am 18. Juni 1583 schloss ein Londoner Mann die allererste Lebensversicherung ab. Versichert wurde ebenfalls ein Mann namens William Gibson. Die Idee dahinter? Finanzielle Sicherheit für die Hinterbliebenen, falls etwas passiert. Heute ist das für viele ganz normal, damals aber war es eine echte Innovation. Und wahrscheinlich auch der Beginn von sehr vielen Gesprächen, die mit dem Satz endeten: Lesen Sie sich bitte genau die Bedingungen durch. Seit dem heutigen Tag von 99 Jahren ist es in der Eifel laut, denn am 18. Juni 1927 wurde der Nürburgring nach 3 Jahren Bauzeit offiziell eröffnet. Eigentlich nur als Test- und Rennstrecke gedacht, entwickelte sich diese Strecke aber schnell zur Legende des Motorsports. Mit ihren unzähligen Kurven und Höhenunterschieden gilt besonders die Nordkurve bis heute als eine der anspruchsvollsten Rennstrecken der Welt. Oder wie viele Fahrer einfach sagen, die grüne Hölle. Und das ist durchaus als Kompliment gemeint. Heute vor 54 Jahren ließ die deutsche Fußballnationalmannschaft viele Herzen höher schlagen. Denn am 18. Juni 1972 gewann Deutschland in Brüssel das EM-Finale gegen die Sowjetunion mit 3:0 und wurde damit zum allerersten Mal Europameister. Angeführt damals von Legenden wie Franz Beckenbauer, Günter Netzer und auch Gerd Müller, begeisterte die Mannschaft einfach mit moderner Fußballoffensive. In diesem Jahr liegt die Hoffnung ebenfalls auf einem Titel, diesmal aber bei der Fußball-Weltmeisterschaft. Das nächste WM-Spiel der Nagelsmann-Truppe ist übermorgen am Samstag. Anpfiff ist dann um 22 Uhr. Hey Jude, Let It Be oder Yesterday. Die Chancen, dass man mindestens einen dieser Beatles-Songs kennt, der steht eigentlich ganz gut. Und damit sind wir auch direkt beim Thema, denn heute vor 84 Jahren wurde Paul McCartney geboren. Er prägte als Sänger, Bassist und Songwriter der Beatles die Musikgeschichte mit einem der erfolgreichsten Bands aller Zeiten.

Auch nach der Beatles-Ära blieb er als Solokünstler erfolgreich. Zum heutigen 84. sagen wir Happy Birthday. Und das war das Daily Update vom Donnerstag. Übrigens, heute ist Tag der Kauforgie. Das ist der Moment, in dem du etwas kaufst, nur weil es ein paar Prozent reduziert ist. Und das, obwohl du vorher gar nicht wusstest, dass dieser Gegenstand existiert. Sven Weikamp, Daily Redaktion.

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0: 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Mit uns
1: durch die Nacht. Ich habe letztens geträumt, ich werde Milliardär. Ja, gleich mal richtig groß denken, weißt du, nicht so eine Million, nee, gleich Milliarden. Lustig, oder? Also, manchmal, habe ich gelesen, werden Träume auch wahr. Ich drücke euch die Daumen, dass vielleicht einige Dinge, die ihr heute Nacht träumt, in Erfüllung gehen, aber ich würde mich auch freuen, wenn ihr mir die Daumen drückt. Also, Milliardär, das wäre schon cool, oder? Also, naja, zumindest für mich. Kommt gut durch die Nacht.

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1: Im Studio Anna Löwer. Unabhängiger von China werden. Dieses Ziel haben sich die G7-Staaten bei ihrem Gipfel im französischen Evian gesetzt. Dabei geht es um Rohstoffe und da vor allem um seltene Erden. Jana Klonikowski.
2: Genau, die werden ja vor allem in Technikprodukten wie Smartphones, E-Autos oder sogar in Raketen benötigt. Und China ist da weltweit der Hauptlieferant. Wie genau diese Abhängigkeit jetzt weniger werden soll, dazu sollen noch Maßnahmen erarbeitet werden. Die G7-Länder fordern außerdem auch von den großen Tech-Unternehmen, Kinder auf Online-Plattformen besser zu schützen. Es ist das erste Mal, dass es eine gemeinsame Erklärung aller G7-Staaten nach einem Gipfel gibt, seit Donald Trump US-Präsident ist.
1: Das Rahmenabkommen zur Beendigung des Iran-Kriegs ist bereits von den USA und dem Iran unterzeichnet worden. Das haben Vertreter beider Seiten bestätigt. US-Präsident Trump unterschrieb die Vereinbarung gestern Abend am Rande des G7-Gipfels bei einem Treffen mit Frankreichs Präsidenten Macron. Irans Präsident Pezeshkian setzte seine Unterschrift nach Angeben aus Teheran elektronisch unter das Dokument. Eigentlich sollte das Abkommen morgen offiziell in einer Zeremonie in der Schweiz unterschrieben werden. Runtergerechnet 24 judenfeindliche Vorfälle pro Tag haben Meldestellen in ganz Deutschland letztes Jahr registriert. Damit bleiben die Zahlen weiter auf einem hohen Niveau. Antisemitismus droht sich zu normalisieren, heißt es vom Bundesverband der Meldestellen. In Schorndorf bei Stuttgart ist ein Kleinkind in einem Auto tot aufgefunden worden. Offenbar war es stundenlang dort zurückgelassen worden. Laut Polizei soll die 44-jährige Mutter das Kind vergessen haben. Polizei und Staatsanwaltschaft ermitteln. Eine Obduktion soll die genaue Todesursache klären. Bei der Fußball-WM hat Ghana mit 1:0 gegen Panama gewonnen. Zuvor besiegte England Kroatien mit 4:2. Portugal schaffte nur ein 1:1 gegen Kongo.
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3: Mit KI-Support. Viele Wolken sind heute Morgen dabei und Richtung Nordosten kann es auch mal.
4: Es ist Donnerstag, der 18. Juni. Hier ist das Daily Update. Hallo. Heute vor 443 Jahren, verdammt lange her, wurde Geschichte geschrieben und zwar auf dem Papier. Am 18. Juni 1583 schloss ein Londoner Mann die allererste Lebensversicherung ab.

Versichert wurde ebenfalls ein Mann namens William Gibson. Die Idee dahinter? Finanzielle Sicherheit für die Hinterbliebenen, falls etwas passiert. Heute ist das für viele ganz normal, damals aber war es eine echte Innovation. Und wahrscheinlich auch der Beginn von sehr vielen Gesprächen, die mit dem Satz endeten: Lesen Sie sich bitte genau die Bedingungen durch. Seit dem heutigen Tag von 99 Jahren ist es in der Eifel laut. Denn am 18. Juni 1927 wurde der Nürnburgring nach 3 Jahren Bauzeit offiziell eröffnet. Eigentlich nur als Test- und Rennstrecke gedacht, entwickelte sich diese Strecke aber schnell zur Legende des Motorsports. Mit ihren unzähligen Kurven und Höhenunterschieden gilt besonders die Nordkurve bis heute als eine der anspruchsvollsten Rennstrecken der Welt. Oder wie viele Fahrer einfach sagen, die grüne Hölle. Und das ist durchaus als Kompliment gemeint. Heute, vor 54 Jahren, ließ die deutsche Fußballnationalmannschaft viele Herzen höher schlagen. Denn am 18. Juni 1972 gewann Deutschland in Brüssel das EM-Finale gegen die Sowjetunion mit 3:0 und wurde damit zum allerersten Mal Europameister. Angeführt damals von Legenden wie Franz Beckenbauer, Günter Netzer und auch Gerd Müller, begeisterte die Mannschaft einfach mit moderner Fußballoffensive. In diesem Jahr liegt die Hoffnung ebenfalls auf einem Titel, diesmal aber bei der Fußball-Weltmeisterschaft. Das nächste WM-Spiel der Nagelsmann-Truppe ist übermorgen am Samstag. Anpfiff ist dann um 22 Uhr. Hey Jude, Let It Be oder Yesterday. Die Chancen, dass man mindestens einen dieser Beatles-Songs kennt, der steht eigentlich ganz gut. Und damit sind wir auch direkt beim Thema, denn heute vor 84 Jahren wurde Paul McCartney geboren. Er prägte als Sänger, Bassist und Songwriter der Beatles die Musikgeschichte mit einem der erfolgreichsten Bands aller Zeiten.

Auch nach der Beatles-Ära blieb er als Solokünstler erfolgreich. Zum heutigen 84. sagen wir Happy Birthday. Und das war das Daily Update vom Donnerstag. Übrigens, heute ist Tag der Kauforgie. Das ist der Moment, in dem du etwas kaufst, nur weil es ein paar Prozent reduziert ist. Und das, obwohl du vorher gar nicht wusstest, dass dieser Gegenstand existiert. Sven Weikamm, Daily Redaktion.

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3: Ich bin der Mann, von dem du heute Nacht vielleicht Albträume bekommst. Ja, denn versprochen, ich quatsche dir die ganze Nacht ins Ohr. Wenn du nicht ausschaltest. Aber damit das nicht passiert, hier einfach schnell wieder ein bisschen Musik.

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0: Na, bist du auch noch nachtaktiv oder sogar auf der Arbeit oder vielleicht sogar schon wieder auf der Arbeit? Also ich habe ja einen guten Freund, der ist Bäcker. Klar, der muss morgens immer ganz früh raus und die Brötchen müssen auch fertig sein, wenn die normalen Menschen aufstehen. Doch damit der auch wirklich mal so 8 Stunden durchpennen kann, ne, geht der abends immer echt um 18 Uhr ins Bett. Ganz ehrlich, so früh musste ich nicht mal als Kind schlafen gehen. Also, Erwachsensein ist doch nicht so toll, wie viele immer dachten. Aber vielleicht weckt der kommende Song ja irgendwie Kindheitserinnerungen in dir.
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1: Im Studio Silas Quiring. Das Rahmenabkommen zur Beendigung des Irankriegs ist von den USA und dem Iran bereits digital unterzeichnet worden. Das haben Vertreter beider Seiten bestätigt. US-Präsident Trump unterschrieb die Vereinbarung am Rande des G7-Gipfels bei einem Treffen mit Frankreichs Präsident Macron. Auch Irans Präsident Pezeshkian setzte seine Unterschrift nach Angaben aus Teheran elektronisch unter das Dokument. Eigentlich sollte das Abkommen morgen offiziell in einer Zeremonie unterschrieben werden. Unabhängiger von China werden. Dieses Ziel haben sich die G7-Staaten bei ihrem Gipfel im französischen Evian gesetzt. Dabei geht es um Rohstoffe und da vor allem um seltene Erden. Jana Klonikowski.
2: Genau, die werden ja vor allem in Technikprodukten wie Smartphones, E-Autos oder sogar in Raketen benötigt. Und China ist da weltweit der Hauptlieferant. Wie genau diese Abhängigkeit jetzt weniger werden soll, dazu sollen noch Maßnahmen erarbeitet werden. Die G7-Länder fordern außerdem auch von den großen Tech-Unternehmen, Kinder auf Online-Plattformen besser zu schützen. Es ist das erste Mal, dass es eine gemeinsame Erklärung aller G7-Staaten nach einem Gipfel gibt, seit Donald Trump US-Präsident ist.
1: Deutschland steht vor einer Hitzewelle. Heute werden vor allem in der Südhälfte des Landes mehr als 30 Grad erwartet. Morgen knacken die Temperaturen diese Marke dann wohl im ganzen Land. Teils kann es da auch auf mehr als 35 Grad hochgehen. Zuletzt war es ja deutlich kühler und gerade dieser schnelle Wechsel kann körperlich belastend sein, warnt der Deutsche Wetterdienst. In den nächsten Tagen sind auch immer wieder Hitzegewitter möglich. In Schorndorf bei Stuttgart ist ein Kleinkind tot in einem Auto aufgefunden worden. Offenbar war es stundenlang dort zurückgelassen worden. Laut Polizei soll die Mutter das 1,5-jährige Kind vergessen haben. Polizei und Staatsanwaltschaft ermitteln. Jetzt sind auch die letzten Teams in die Fußball-WM eingestiegen. England siegte 4:2 gegen Kroatien mit einem Doppelpack von Harry Kane. Cristiano Ronaldo kam mit Portugal nicht über ein 1:1 gegen die Demokratische Republik Kongo hinaus. Und Ghana schlug Panama 1:0.
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3: Mit KI-Support. Viele Wolken sind heute Morgen dabei und Richtung Nordosten kann es auch mal kurz nass werden. Sonst bleibt es erstmal meist trocken. Im Lauf des Tages setzt sich in vielen Ecken freundlicheres Wetter durch. Dazu wird's ordentlich warm mit Höchstwerten zwischen 26 und 36 Grad. Zum Abend hin sind im Westen auch mal kräftige Gewitter drin. Morgen geht's schwülheiß weiter, maximal bis 38 Grad und später wieder Gewitter.
4: Es ist Donnerstag, der 18. Juni. Hier ist das Daily Update. Hallo! Heute vor 443 Jahren, verdammt lange her, wurde Geschichte geschrieben, und zwar auf dem Papier. Am 18. Juni 1583 schloss ein Londoner Mann die allererste Lebensversicherung ab. Versichert wurde ebenfalls ein Mann namens William Gibson. Die Idee dahinter?

finanzielle Sicherheit für die Hinterbliebenen, falls etwas passiert. Heute ist das für viele ganz normal, damals aber war es eine echte Innovation. Und wahrscheinlich auch der Beginn von sehr vielen Gesprächen, die mit dem Satz endeten: Lesen Sie sich bitte genau die Bedingungen durch. Seit dem heutigen Tag von 99 Jahren ist es in der Eifel laut. Denn am 18. Juni 1927 wurde der Nürnburgring nach 3 Jahren Bauzeit offiziell eröffnet. Eigentlich nur als Test- und Rennstrecke gedacht, entwickelte sich diese Strecke aber schnell zur Legende des Motorsports. Mit ihren unzähligen Kurven und Höhenunterschieden gilt besonders die Nordkurve bis heute als eine der anspruchsvollsten Rennstrecken der Welt. Oder wie viele Fahrer einfach sagen, die grüne Hölle. Und das ist durchaus als Kompliment gemeint. Heute, vor 54 Jahren, ließ die deutsche Fußballnationalmannschaft viele Herzen höher schlagen. Denn am 18. Juni 1972 gewann Deutschland in Brüssel das EM-Finale gegen die Sowjetunion mit 3:0 und wurde damit zum allerersten Mal Europameister. Angeführt damals von Legenden wie Franz Beckenbauer, Günter Netzer und auch Gerd Müller, begeisterte die Mannschaft einfach mit moderner Fußballoffensive. In diesem Jahr liegt die Hoffnung ebenfalls auf einem Titel, diesmal aber bei der Fußball-Weltmeisterschaft. Das nächste WM-Spiel der Nagelsmann-Truppe ist übermorgen am Samstag. Anpfiff ist dann um 22 Uhr. Hey Jude, Let It Be oder Yesterday. Die Chancen, dass man mindestens einen dieser Beatles-Songs kennt, der steht eigentlich ganz gut. Und damit sind wir auch direkt beim Thema, denn heute vor 84 Jahren wurde Paul McCartney geboren. Er prägte als Sänger, Bassist und Songwriter der Beatles die Musikgeschichte mit einem der erfolgreichsten Bands aller Zeiten.

Auch nach der Beatles-Ära blieb er als Solokünstler erfolgreich. Zum heutigen 84. sagen wir Happy Birthday. Und das war das Daily Update vom Donnerstag. Übrigens, heute ist Tag der Kauforgie. Das ist der Moment, in dem du etwas kaufst, nur weil es ein paar Prozent reduziert ist. Und das, obwohl du vorher gar nicht wusstest, dass dieser Gegenstand existiert. Sven Weikamp, Daily Redaktion.

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1: Im Studio Silas Quiring. Es ist der nächste Schritt für einen Frieden zwischen den USA und Iran. Beide Seiten haben jetzt die Absichtserklärung für ein Kriegsende unterschrieben. Darin steht, dass die Kämpfe an allen Fronten sofort enden. Außerdem öffnet der Iran die wichtige Straße von Hormus. Bundeskanzler Friedrich Merz begrüßt das und sagt in der ARD:
2: Das ist nicht nur für die Preise in Europa wichtig, das ist für die Verfügbarkeit von Öl und Gas in Asien wichtig. Denn das hat ja mit die Preise auch in Europa nach oben getrieben. Also es gibt Anlass zur Zuversicht.
1: In den kommenden 60 Tagen wollen beide Seiten ein endgültiges Friedensabkommen schließen. Wichtige Fragen bleiben bislang offen, etwa zur konkreten Zukunft des iranischen Atomprogramms. Nach dem G7 ist vor dem EU-Gipfel. Bei dem Treffen der Staats- und Regierungschefs in Brüssel liegt der Fokus ab heute auf der Ukraine und möglichen Friedensverhandlungen mit Russland. Zuletzt hatte sich ja auch US-Präsident Trump bereit erklärt, den Druck auf Russland wieder zu erhöhen. Mit Temperaturen von weit über 30 Grad muss in den nächsten Tagen in ganz Deutschland gerechnet werden. Die erste flächendeckende Hitzewelle des Jahres steht in den Startlöchern. Cornelius Dräger mit den Einzelheiten.
3: Heute rechnet der Deutsche Wetterdienst vor allem in der Südhälfte Deutschlands mit Temperaturen von über 30 Grad. Ab morgen dann im ganzen Land. Teils kann es auf bis zu 38 Grad hochgehen. Und gerade weil es zuletzt ja noch deutlich kühler war, kann dieser krasse Anstieg belastend sein, heißt es vom Deutschen Wetterdienst. Der DWD rät zum Beispiel dazu, Mittagshitze zu meiden und Wohnungen immer möglichst kühl zu halten.
1: Zwar nicht die Steuererklärung auf dem Bierdeckel, aber offenbar ein deutlich leichteres Steuersystem, das plant Finanzminister Klingbeil. Laut Handelsblatt soll das Teil des geplanten großen Reformpakets der Bundesregierung werden. Bisher war bekannt, dass die Einkommenssteuer reformiert werden soll. Nächste Überraschung bei der Fußball-WM. Portugal um Superstar Cristiano Ronaldo hat sich von Außenseiter DR Kongo schocken lassen, Endstand 1:1. England hatte auch dank eines Kane-Doppelpacks den wilden Schlagabtausch gegen Kroatien mit 4:2 gewonnen. Außerdem spielten Usbekistan Kolumbien 1:3 und Ghana Panama 1:0.
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4: mit KI-Support. Heute Morgen sind schon einige Wolken unterwegs. Im Nordosten kann ab und zu auch mal ein Schauer runterkommen. Sonst zeigt sich oft die Sonne und es bleibt trocken. Später Richtung Abend wird's im Westen dann etwas zappelig. Da sind vereinzelt kräftige Gewitter drin. Dazu wird's ziemlich heiß mit 26 bis 36 Grad. Morgen bleibt's schwül heiß. Am Nachmittag wieder mit Gewittergefahr maximal bis 38 Grad.
5: Es ist Donnerstag, der 18. Juni. Hier ist das Daily Update. Hallo! Heute vor 443 Jahren, verdammt lange her, wurde Geschichte geschrieben, und zwar auf dem Papier. Am 18. Juni 1583 schloss ein Londoner Mann die allererste Lebensversicherung ab. Versichert wurde ebenfalls ein Mann namens William Gibson. Die Idee dahinter? Finanzielle Sicherheit für die Hinterbliebenen, falls etwas passiert. Heute ist das für viele ganz normal, damals aber war es eine echte Innovation. Und wahrscheinlich auch der Beginn von sehr vielen Gesprächen, die mit dem Satz endeten: Lesen Sie sich bitte genau die Bedingungen durch. Seit dem heutigen Tag von 99 Jahren ist es in der Eifel laut. Denn am 18. Juni 1927 wurde der Nürburgring nach 3 Jahren Bauzeit offiziell eröffnet. Eigentlich nur als Test- und Rennstrecke gedacht, entwickelte sich diese Strecke aber schnell zur Legende des Motorsports. Mit ihren unzähligen Kurven und Höhenunterschieden gilt besonders die Nordkurve bis heute als eine der anspruchsvollsten Rennstrecken der Welt. Oder wie viele Fahrer einfach sagen, die grüne Hölle. Und das ist durchaus als Kompliment gemeint. Heute vor 54 Jahren ließ die deutsche Fußballnationalmannschaft viele Herzen höher schlagen. Denn am 18. Juni 1972 gewann Deutschland in Brüssel das EM-Finale gegen die Sowjetunion mit 3:0 und wurde damit zum allerersten Mal Europameister. Angeführt damals von Legenden wie Franz Beckenbauer, Günter Netzer und auch Gerd Müller, begeisterte die Mannschaft einfach mit moderner Fußballoffensive. In diesem Jahr liegt die Hoffnung ebenfalls auf einem Titel, diesmal aber bei der Fußball-Weltmeisterschaft. Das nächste WM-Spiel der Nagelsmann-Truppe ist übermorgen am Samstag. Anpfiff ist dann um 22 Uhr. Hey Jude, Let It Be oder Yesterday. Die Chancen, dass man mindestens einen dieser Beatles-Songs kennt, der steht eigentlich ganz gut. Und damit sind wir auch direkt beim Thema, denn heute vor 84 Jahren wurde Paul McCartney geboren. Er prägte als Sänger, Bassist und Songwriter der Beatles die Musikgeschichte mit einem der erfolgreichsten Bands aller Zeiten.

Auch nach der Beatles-Ära blieb er als Solokünstler erfolgreich. Zum heutigen 84. sagen wir Happy Birthday. Und das war das Daily Update vom Donnerstag. Übrigens, heute ist Tag der Kauforgie. Das ist der Moment, in dem du etwas kaufst, nur weil es ein paar Prozent reduziert ist. Und das, obwohl du vorher gar nicht wusstest, dass dieser Gegenstand existiert. Sven Weikamp, Daily Redaktion.

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1: Im Studio Silas Quiring. Die USA und der Iran haben ihren vorläufigen Deal für ein Ende des Krieges unterschrieben. Die Vereinbarung sieht unter anderem vor, dass der Krieg an allen Fronten sofort endet. Dazu gehört auch der Libanon, das war dem Iran wichtig. Teheran öffnet die Straße von Hormuz, die USA heben ihre Seeblockade auf. Das ist im Prinzip der Stand wie vor Beginn des Krieges, den die USA und Israel im Februar starteten. Wichtige Fragen bleiben aber weiter offen, etwa wie genau es mit dem iranischen Atomprogramm weitergeht. In den kommenden 60 Tagen wollen beide Seiten ein endgültiges Friedensabkommen schließen. Nach dem G7 ist vor dem EU-Gipfel. Bei dem Treffen der Staats- und Regierungschefs in Brüssel liegt der Fokus heute auf der Ukraine und möglichen Friedensverhandlungen mit Russland. Mehr von Jana Klonikowski.
2: Gestern hieß es aus Brüssel, dass die EU jetzt wieder erste Kontakte in den Kreml geknüpft hätte, um Kommunikationskanäle zu öffnen, wie es heißt. Zuletzt waren ja die USA federführend bei den Gesprächen zwischen der Ukraine und Russland, bis US-Präsident Trump sich mehr auf den Iran-Krieg konzentriert hat. Auch Trump hatte sich jetzt aber beim G7-Gipfel bereit erklärt, den Druck auf Russland wieder zu erhöhen, etwa durch Sanktionen.
1: Deutschland steht vor einer Hitzewelle. Heute werden vor allem in der Südhälfte des Landes mehr als 30 Grad erwartet. Morgen knacken die Temperaturen diese Marke dann wohl im ganzen Land. Teils kann es da auch auf mehr als 35 Grad hochgehen. Zuletzt war es ja deutlich kühler und gerade dieser schnelle Wechsel kann körperlich belastend sein, warnt der Deutsche Wetterdienst. In den nächsten Tagen sind auch immer wieder Hitzegewitter möglich. Nächste Überraschung bei der Fußball-WM. Portugal um Superstar Cristiano Ronaldo hat sich von Außenseiter DR Kongo schocken lassen. Endstand 1:1. England hat auch dank eines Kane-Doppelpacks den wilden Schlagabtausch gegen Kroatien mit 4:2 gewonnen. Außerdem spielten Usbekistan Kolumbien 1:3 und Ghana Panama 1:0. In Norwegen haben Fußballfans die Erde wortwörtlich zum Beben gebracht. Die Erdbebenwarte in Bergen hat beim Auftaktsieg von Norwegen kleine Beben gemessen, am deutlichsten nach den 2 Toren von Topstar Erling Haaland.
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3: Mit KI-Support. Heute Morgen sind schon einige Wolken unterwegs. Im Nordosten kann ab und zu auch mal ein Schauer runterkommen. Sonst zeigt sich oft die Sonne und es bleibt trocken. Später Richtung Abend wird's im Westen dann etwas zappelig. Da sind vereinzelt kräftige Gewitter drin. Dazu wird's ziemlich heiß mit 26 bis 36 Grad. Morgen bleibt's schwül heiß. Am Nachmittag wieder mit Gewittergefahr maximal bis 38 Grad.
4: Es ist Donnerstag, der 18. Juni. Hier ist das Daily Update. Hallo! Heute vor 443 Jahren, verdammt lange her, wurde Geschichte geschrieben, und zwar auf dem Papier. Am 18. Juni 1583 schloss ein Londoner Mann die allererste Lebensversicherung ab. Versichert wurde ebenfalls ein Mann namens William Gibson. Die Idee dahinter? Finanzielle Sicherheit für die Hinterbliebenen, falls etwas passiert. Heute ist das für viele ganz normal, damals aber war es eine echte Innovation. Und wahrscheinlich auch der Beginn von sehr vielen Gesprächen, die mit dem Satz endeten: Lesen Sie sich bitte genau die Bedingungen durch. Seit dem heutigen Tag von 99 Jahren ist es in der Eifel laut. Denn am 18. Juni 1927 wurde der Nürburgring nach 3 Jahren Bauzeit offiziell eröffnet. Eigentlich nur als Test- und Rennstrecke gedacht, entwickelte sich diese Strecke aber schnell zur Legende des Motorsports. Mit ihren unzähligen Kurven und Höhenunterschieden gilt besonders die Nordkurve bis heute als eine der anspruchsvollsten Rennstrecken der Welt. Oder wie viele Fahrer einfach sagen, die grüne Hölle. Und das ist durchaus als Kompliment gemeint. Heute vor 54 Jahren ließ die deutsche Fußballnationalmannschaft viele Herzen höher schlagen. Denn am 18. Juni 1972 gewann Deutschland in Brüssel das EM-Finale gegen die Sowjetunion mit 3:0 und wurde damit zum allerersten Mal Europameister. Angeführt damals von Legenden wie Franz Beckenbauer, Günter Netzer und auch Gerd Müller, begeisterte die Mannschaft einfach mit moderner Fußballoffensive. In diesem Jahr liegt die Hoffnung ebenfalls auf einem Titel, diesmal aber bei der Fußball-Weltmeisterschaft. Das nächste WM-Spiel der Nagelsmann-Truppe ist übermorgen am Samstag. Anpfiff ist dann um 22 Uhr. Hey Jude, Let It Be oder Yesterday. Die Chancen, dass man mindestens einen dieser Beatles-Songs kennt, der steht eigentlich ganz gut. Und damit sind wir auch direkt beim Thema, denn heute vor 84 Jahren wurde Paul McCartney geboren. Er prägte als Sänger, Bassist und Songwriter der Beatles die Musikgeschichte mit einem der erfolgreichsten Bands aller Zeiten.

Auch nach der Beatles-Ära blieb er als Solokünstler erfolgreich. Zum heutigen 84. sagen wir Happy Birthday. Und das war das Daily Update vom Donnerstag. Übrigens, heute ist Tag der Kauforgie. Das ist der Moment, in dem du etwas kaufst, nur weil es ein paar Prozent reduziert ist. Und das, obwohl du vorher gar nicht wusstest, dass dieser Gegenstand existiert. Sven Beikam, Daily Redaktion. 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

0: Video Silas Quiring. Die USA und der Iran haben ihren vorläufigen Deal für ein Ende des Krieges geschlossen. Beide Präsidenten haben die Absichtserklärung jetzt unterschrieben. Fabian Hoffmann, was steht denn nun drin und was nicht?
1: Die Vereinbarung sieht unter anderem vor, dass der Krieg an allen Fronten sofort endet. Teheran öffnet die Straße von Hormuz, die USA heben ihre Seeblockade auf. So war es ja auch schon vor Beginn des Krieges, Ende Februar. Die kniffligen Fragen sollen jetzt auf dem Weg zu einem endgültigen Friedensabkommen in den kommenden 2 Monaten geklärt werden. Denn etwa wie es mit dem iranischen Atomprogramm weitergeht, ist unklar. Teheran bekräftigte bisher nur sein Versprechen, keine Atomwaffen anzustreben.
0: Nach dem G7 ist vor dem EU-Gipfel. Bei dem Treffen der Staats- und Regierungschefs liegt der Fokus heute auf der Ukraine und möglichen Friedensverhandlungen mit Russland. Die EU hat jetzt wieder erste Kontakte in den Kreml geknüpft, heißt es aus Brüssel. Es gehe darum, Kommunikationskanäle zu öffnen. Zuletzt waren die USA ja federführend bei Gesprächen zwischen der Ukraine und Russland, bis US-Präsident Trump sich mehr auf den Iran-Krieg konzentriert hat. Mit Temperaturen von weit über 30 Grad muss in den nächsten Tagen in ganz Deutschland gerechnet werden. Die erste flächendeckende Hitzewelle des Jahres steht in den Startlöchern. Cornelius Dräger mit den Einzelheiten.
2: Heute rechnet der Deutsche Wetterdienst vor allem in der Südhälfte Deutschlands mit Temperaturen von über 30 Grad. Ab morgen dann im ganzen Land. Teils kann es auf bis zu 38 Grad hochgehen. Und gerade weil es zuletzt ja noch deutlich kühler war, kann dieser krasse Anstieg belastend sein, heißt es vom Deutschen Wetterdienst. Der DWD rät zum Beispiel dazu, Mittagshitze zu meiden und Wohnungen immer möglichst kühl zu halten.
0: Zwar nicht die Steuererklärung auf dem Bierdeckel, aber offenbar ein deutlich leichteres Steuersystem, das plant Finanzminister Klingbeil. Laut Handelsblatt soll das Teil des geplanten großen Reformpakets der Bundesregierung werden. Bisher war bekannt, dass die Einkommenssteuer reformiert werden soll. Jetzt sind auch die letzten Teams in die Fußball-WM eingestiegen. England siegte 4:2 gegen Kroatien mit einem Doppelpack von Harry Kane. Cristiano Ronaldo kam mit Portugal nicht über ein 1:1 gegen die Demokratische Republik Kongo hinaus. Die weiteren Ergebnisse: Usbekistan-Kolumbien 1:3, Ghana-Panama 1:0.
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4: Mit KI-Support. Wolkig ist heute Vormittag vor allem im Nordosten. Da kann auch mal ein Schauer mit dabei sein. Sonst setzt sich oft die Sonne durch und es bleibt meist trocken. Richtung Mittag und Nachmittag wird's dann richtig heiß. Die Höchstwerte liegen bei 26 bis 36 Grad, an der Küste deutlich darunter. Morgen bleibt's erst ziemlich sonnig. Später können kräftige Gewitter dazukommen. Dazu maximal bis 38 Grad.
5: Es ist Donnerstag, der 18. Juni. Hier ist das Daily Update. Hallo! Heute vor 443 Jahren, verdammt lange her, wurde Geschichte geschrieben, und zwar auf dem Papier. Am 18. Juni 1583 schloss ein Londoner Mann die allererste Lebensversicherung ab. Versichert wurde ebenfalls ein Mann namens William Gibson. Die Idee dahinter? Finanzielle Sicherheit für die Hinterbliebenen, falls etwas passiert. Heute ist das für viele ganz normal, damals aber war es eine echte Innovation. Und wahrscheinlich auch der Beginn von sehr vielen Gesprächen, die mit dem Satz endeten: Lesen Sie sich bitte genau die Bedingungen durch. Seit dem heutigen Tag vor 99 Jahren ist es in der Eifel laut. Denn am 18. Juni 1927 wurde der Nürburgring nach 3 Jahren Bauzeit offiziell eröffnet. Eigentlich nur als Test- und Rennstrecke gedacht, entwickelte sich diese Strecke aber schnell zur Legende des Motorsports. Mit ihren unzähligen Kurven und Höhenunterschieden gilt besonders die Nordkurve bis heute als eine der anspruchsvollsten Rennstrecken der Welt. Oder wie viele Fahrer einfach sagen, die grüne Hölle. Und das ist durchaus als Kompliment gemeint. Heute vor 54 Jahren ließ die deutsche Fußballnationalmannschaft viele Herzen höher schlagen. Denn am 18. Juni 1972 gewann Deutschland in Brüssel das EM-Finale gegen die Sowjetunion mit 3:0 und wurde damit zum allerersten Mal Europameister. Angeführt damals von Legenden wie Franz Beckenbauer, Günter Netzer und auch Gerd Müller, begeisterte die Mannschaft einfach mit moderner Fußballoffensive. In diesem Jahr liegt die Hoffnung ebenfalls auf einem Titel, diesmal aber bei der Fußball-Weltmeisterschaft. Das nächste WM-Spiel der Nagelsmann-Truppe ist übermorgen am Samstag. Anpfiff ist dann um 22 Uhr. Hey Jude, Let It Be oder Yesterday. Die Chancen, dass man mindestens einen dieser Beatles-Songs kennt, der steht eigentlich ganz gut. Und damit sind wir auch direkt beim Thema, denn heute vor 84 Jahren wurde Paul McCartney geboren. Er prägte als Sänger, Bassist und Songwriter der Beatles die Musikgeschichte mit einem der erfolgreichsten Bands aller Zeiten.

0: Auch nach der Beatles-Ära blieb er als Solokünstler erfolgreich. Zum heutigen 84. sagen wir Happy Birthday. Und das war das Daily Update vom Donnerstag. Übrigens, heute ist Tag der Kauforgie. Das ist der Moment, in dem du etwas kaufst, nur weil es ein paar Prozent reduziert ist. Und das, obwohl du vorher gar nicht wusstest, dass dieser Gegenstand existiert. Sven Beikam, Daily Redaktion.
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1: Wassermann.
3: Neue Perspektiven entstehen oft dort, wo bisher Gewohnheit herrschte. Beruflich kann ein offener Blick auf ungewohnte Lösungen überraschenden Fortschritt bringen. In der Liebe sorgt ein ehrliches Gespräch für mehr Verständnis und Verbundenheit.
1: Fische.
3: Diese Neumondwoche lädt dazu ein, auf das eigentliche Bauchgefühl zu vertrauen. Beruflich hilft es, sich auf die wichtigsten Aufgaben zu konzentrieren und Nebenschauplätze auszublenden. In der Beziehung schafft ein liebevoller Moment Vertrauen und innere Nähe.
1: Widder.
3: Der Wunsch nach Veränderung wird stärker spürbar. Beruflich können mutige Entscheidungen neue Möglichkeiten eröffnen. In der Liebe bringt eine spontane Aktion frischen Schwung und positive Überraschungen.
1: Stier.
3: Ruhe und Beständigkeit erweisen sich als wertvolle Begleiter. Beruflich zahlt es sich aus, den eingeschlagenen Weg konsequent weiterzugehen. In der Liebe schenkt gemeinsame Zeit ein Gefühl von Sicherheit und Geborgenheit.
1: Zwillinge.
3: Neue Kontakte oder Gespräche können interessante Impulse liefern. Beruflich lohnt es sich für Zwillinge, Ideen mit anderen zu teilen und auch Feedback einzuholen. In der Beziehung entsteht Nähe durch Offenheit und gemeinsames Lachen.
1: Krebs.
3: Die eigenen Bedürfnisse rücken diese Woche stärker in den Vordergrund. Beruflich hilft es, klare Grenzen zu setzen und auch Prioritäten bewusst zu wählen. In der Liebe sorgt ein achtsamer Austausch für Vertrauen und emotionale Tiefe.
1: Löwe.
3: Die eigene Ausstrahlung entfaltet Wirkung, ohne dass große Anstrengungen nötig sind. Beruflich können Selbstvertrauen und Klarheit überzeugen. In der Liebe bringt eine herzliche Geste Wärme und gegenseitige Wertschätzung.
1: Jungfrau.
3: Struktur schafft Raum für neue Entwicklungen. Beruflich lassen sich Aufgaben effizient organisieren und erfolgreich abschließen. In der Beziehung stärkt ein gemeinsames Vorhaben das Gefühl von Zusammenhalt.
1: Waage.
3: Balance entsteht bei Wagen durch bewusste Entscheidungen. Beruflich hilft ein diplomatischer Umgang dabei, unterschiedliche Interessen zu verbinden. In der Liebe sorgt ein ehrlicher Moment für Klarheit und Harmonie.
1: Skorpion.
3: Tiefgründige Gedanken eröffnen neue Einsichten. Beruflich lohnt es sich, genauer hinzusehen und auch Zusammenhänge besser zu verstehen. In der Liebe führt Offenheit zu einer intensiveren Verbindung.
1: Schütze.
3: Diese Woche bringt für Schützen frische Inspiration und ganz neue Motivation. Beruflich können kreative Ideen einen wichtigen Impuls geben. In der Beziehung sorgt eine spontane Unternehmung für Leichtigkeit und gemeinsame Erlebnisse.
1: Steinbock.
3: Konsequenz und Geduld zeigen ihre Wirkung. Beruflich werden Fortschritte sichtbar, wenn langfristige Ziele im Blick bleiben. In der Liebe schafft Verlässlichkeit ein stabiles Fundament für Vertrauen und Nähe.
1: Das war der Blick in die Sterne.
2: Alle Angaben ohne Gewähr.

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1: Im Studio Silas Quiring. Ich hab's unterschrieben, sagt US-Präsident Trump am Abend. Er und sein iranischer Amtskollege Pezeshkian haben den vorläufigen Deal für ein Ende des Krieges unterzeichnet. Mit dem Abkommen soll der Krieg an allen Fronten enden. Der Iran öffnet die Straße von Hormuz, die USA beenden ihre Seeblockade. Vieles bleibt dagegen aber noch ungeklärt. In den Verhandlungen für ein endgültiges Friedensabkommen will der Iran durchsetzen, dass es künftig Geld kostet, wenn Schiffe durch die Straße von Hormuz fahren. Auch die konkrete Zukunft des iranischen Atomprogramms ist offen. Bundeskanzler Merz geht davon aus, dass sich die Koalition schnell auf eine Rentenreform einigt. Nächsten Dienstag bekommt Schwarz-Rot die Empfehlungen der Rentenkommission. Dann

0: soll die Reform zügig durch Kabinett und Bundestag. Zuletzt wurde immer wieder über die Rente mit 70 diskutiert. Für das Deutsche Institut für Wirtschaftsforschung ist sie eines der wichtigsten Elemente für eine Sozialreform. Dagegen sagt Verena Bentele vom Sozialverband VdK im Ersten:
1: Ich wünsche mir wirklich mal gute Vorschläge, wie wir die Menschen unterstützen. Weil die Regelungen heute sehen so aus, wer erwerbsgemindert ist und früher in Rente geht, hat hohe Abschläge. Sprich, wenn wir für alle sagen, länger arbeiten, dann wird das natürlich gerade insbesondere für Menschen, die in stark belasteten Jobs arbeiten, bedeuten, dass sie eben wirklich noch mehr betroffen sind von Altersarmut.
0: Fast 80% der Menschen in Deutschland finden, dass die Politik beim Thema Schutz im Netz für junge Menschen mehr tun muss. Das zeigt eine Umfrage der Verbraucherzentrale. Deren Chefin Ramona Popp sagt der Rheinischen Post, Kinder haben ein Recht auf ein gesundes Aufwachsen. Dem werde die Politik oft nicht gerecht. Zuletzt hatte die britische Regierung ein Social-Media-Verbot für alle unter 16 Jahren angekündigt. Auch in Deutschland wird darüber diskutiert. Temperaturen von weit über 30 Grad. Damit muss in den nächsten Tagen in ganz Deutschland gerechnet werden. Die erste flächendeckende Hitzewelle des Jahres steht in den Startlöchern. So ein starker Wetterumschwung kann auch körperlich belasten, warnt der Deutsche Wetterdienst. Nächste Überraschung bei der Fußball-WM. Portugal um Superstar Cristiano Ronaldo hat sich von Außenseiter DR Kongo schocken lassen, entstand 1:1. England hatte auch dank eines Kane-Doppelpacks den wilden Schlagabtausch gegen Kroatien mit 4:2 gewonnen. Außerdem spielten Usbekistan Kolumbien 1:3 und Ghana Panama 1:0.
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3: Mit KI-Support. Wolkig ist heute Vormittag vor allem im Nordosten. Da kann auch mal ein Schauer mit dabei sein. Sonst setzt sich oft die Sonne durch und es bleibt meist trocken. Richtung Mittag und Nachmittag wird's dann richtig heiß. Die Höchstwerte liegen bei 26 bis 36 Grad, an der Küste deutlich darunter. Morgen bleibt's erst ziemlich sonnig. Später können kräftige Gewitter dazukommen. Dazu maximal bis 38 Grad.
4: Es ist Donnerstag, der 18. Juni. Hier ist das Daily Update. Hallo! Heute vor 443 Jahren, verdammt lange her, wurde Geschichte geschrieben, und zwar auf dem Papier. Am 18. Juni 1583 schloss ein Londoner Mann die allererste Lebensversicherung ab. Versichert wurde ebenfalls ein Mann namens William Gibson. Die Idee dahinter? Finanzielle Sicherheit für die Hinterbliebenen, falls etwas passiert. Heute ist das für viele ganz normal, damals aber war es eine echte Innovation. Und wahrscheinlich auch der Beginn von sehr vielen Gesprächen, die mit dem Satz endeten: Lesen Sie sich bitte genau die Bedingungen durch. Seit dem heutigen Tag von 99 Jahren ist es in der Eifel laut. Denn am 18. Juni 1927 wurde der Nürburgring nach 3 Jahren Bauzeit offiziell eröffnet. Eigentlich nur als Test- und Rennstrecke gedacht, entwickelte sich diese Strecke aber schnell zur Legende des Motorsports. Mit ihren unzähligen Kurven und Höhenunterschieden gilt besonders die Nordkurve bis heute als eine der anspruchsvollsten Rennstrecken der Welt. Oder wie viele Fahrer einfach sagen, die grüne Hölle. Und das ist durchaus als Kompliment gemeint. Heute vor 54 Jahren ließ die deutsche Fußballnationalmannschaft viele Herzen höher schlagen. Denn am 18. Juni 1972 gewann Deutschland in Brüssel das EM-Finale gegen die Sowjetunion mit 3:0 und wurde damit zum allerersten Mal Europameister. Angeführt damals von Legenden wie Franz Beckenbauer, Günter Netzer und auch Gerd Müller, begeisterte die Mannschaft einfach mit moderner Fußballoffensive. In diesem Jahr liegt die Hoffnung ebenfalls auf einem Titel, diesmal aber bei der Fußball-Weltmeisterschaft. Das nächste WM-Spiel der Nagelsmann-Truppe ist übermorgen am Samstag. Anpfiff ist dann um 22 Uhr. Hey Jude, Let It Be oder Yesterday. Die Chancen, dass man mindestens einen dieser Beatles-Songs kennt, der steht eigentlich ganz gut. Und damit sind wir auch direkt beim Thema, denn heute vor 84 Jahren wurde Paul McCartney geboren. Er prägte als Sänger, Bassist und Songwriter der Beatles die Musikgeschichte mit einem der erfolgreichsten Bands aller Zeiten.

Auch nach der Beatles-Ära blieb er als Solokünstler erfolgreich. Zum heutigen 84. sagen wir Happy Birthday. Und das war das Daily Update vom Donnerstag. Übrigens, heute ist Tag der Kauforgie. Das ist der Moment, in dem du etwas kaufst, nur weil es ein paar Prozent reduziert ist. Und das, obwohl du vorher gar nicht wusstest, dass dieser Gegenstand existiert. Sven Beikam, Daily Redaktion. 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
1: Im Studio Silas Quiring. Es ist der nächste Schritt für einen Frieden zwischen den USA und Iran. Beide Seiten haben jetzt die Absichtserklärung für ein Kriegsende unterschrieben. Darin steht, dass die Kämpfe an allen Fronten sofort enden. Außerdem öffnet der Iran die wichtige Straße von Hormus. Bundeskanzler Friedrich Merz begrüßt das und sagt in der ARD:
2: Das ist nicht nur für die Preise in Europa wichtig, das ist für die Verfügbarkeit von Öl und Gas in Asien wichtig, denn das hat ja mit die Preise auch in Europa nach oben getrieben. Also es gibt Anlass zur Zuversicht.
1: In den kommenden 60 Tagen wollen beide Seiten ein endgültiges Friedensabkommen schließen. Wichtige Fragen bleiben bislang offen, etwa zur konkreten Zukunft des iranischen Atomprogramms. Nach dem G7 ist vor dem EU-Gipfel. Bei dem Treffen der Staats- und Regierungschefs in Brüssel liegt der Fokus ab heute auf der Ukraine und möglichen Friedensverhandlungen mit Russland. Zuletzt hatte sich ja auch US-Präsident Trump bereit erklärt, den Druck auf Russland wieder zu erhöhen. Junge Menschen müssen im Netz besser geschützt werden. Dafür spricht sich eine deutliche Mehrheit in einer Umfrage der Verbraucherzentrale aus. Fabian Hoffmann berichtet.
3: Fast 80% sagen, dass die Politik mehr tun muss, auch wenn das strengere Regeln für Unternehmen und Plattformen bedeutet. Kinder haben ein Recht darauf, gesund und sicher aufzuwachsen, sagt die Chefin der Verbraucherzentrale Ramona Popp der Rheinischen Post. Dieser Verantwortung wird die Politik

0: aber oft nicht gerecht, findet sie. Zuletzt hatte die britische Regierung ein Social-Media-Verbot für unter 16-Jährige angekündigt. In Deutschland wird auch darüber diskutiert. Nächste Woche will eine Expertenkommission Empfehlungen vorstellen.
1: Bundeskanzler Merz geht davon aus, dass sich die Koalition schnell auf eine Rentenreform einigt. Nächsten Dienstag bekommt Schwarz-Rot die Empfehlungen der Rentenkommission. Merz sagte NTV, dann werden wir das sehr zügig auch im Kabinett beschließen, umsetzen und in den Deutschen Bundestag einbringen. Jetzt sind auch die letzten Teams in die Fußball-WM eingestiegen. England siegte 4:2 gegen Kroatien mit einem Doppelpack von Harry Kane. Cristiano Ronaldo kam mit Portugal nicht über ein 1:1 gegen die Demokratische Republik Kongo hinaus. Die weiteren Ergebnisse: Usbekistan-Kolumbien 1:3, Ghana-Panama 1:0.
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3: Mit KI-Support. Sonnig und richtig warm ist es gerade in vielen Ecken, nur im Nordosten hängen mehr Wolken und da kann auch mal ein Schauer runterkommen. Im Lauf des Tages bleibt's sonst meist trocken und ziemlich heiß, die Höchstwerte liegen zwischen 26 und 36 Grad. Morgen ähnlich, oft Sonne, im Norden ziehen ab und zu Schauer oder kurze Gewitter durch, maximal bis 38 Grad.
4: Es ist Donnerstag, der 18. Juni. Hier ist das Daily Update. Hallo! Heute vor 443 Jahren, verdammt lange her, wurde Geschichte geschrieben, und zwar auf dem Papier. Am 18. Juni 1583 schloss ein Londoner Mann die allererste Lebensversicherung ab. Versichert wurde ebenfalls ein Mann namens William Gibson. Die Idee dahinter: finanzielle Sicherheit für die Hinterbliebenen, falls etwas passiert. Heute ist das für viele ganz normal, damals aber war es eine echte Innovation. Und wahrscheinlich auch der Beginn von sehr vielen Gesprächen, die mit dem Satz endeten: lesen Sie sich bitte genau die Bedingungen durch. Seit dem heutigen Tag vor 99 Jahren ist es in der Eifel laut. Denn am 18. Juni 1927 wurde der Nürburgring nach 3 Jahren Bauzeit offiziell eröffnet. Eigentlich nur als Test- und Rennstrecke gedacht, entwickelte sich diese Strecke aber schnell zur Legende des Motorsports. Mit ihren unzähligen Kurven und Höhenunterschieden gilt besonders die Nordkurve bis heute als eine der anspruchsvollsten Rennstrecken der Welt. Oder wie viele Fahrer einfach sagen, die grüne Hölle. Und das ist durchaus als Kompliment gemeint. Heute vor 54 Jahren ließ die deutsche Fußballnationalmannschaft viele Herzen höher schlagen. Denn am 18. Juni 1972 gewann Deutschland in Brüssel das EM-Finale gegen die Sowjetunion mit 3:0 und wurde damit zum allerersten Mal Europameister. Angeführt damals von Legenden wie Franz Beckenbauer, Günter Netzer und auch Gerd Müller, begeisterte die Mannschaft einfach mit moderner Fußballoffensive. In diesem Jahr liegt die Hoffnung ebenfalls auf einem Titel, diesmal aber bei der Fußball-Weltmeisterschaft. Das nächste WM-Spiel der Nagelsmann-Truppe ist übermorgen am Samstag. Anpfiff ist dann um 22 Uhr. Hey Jude, Let It Be oder Yesterday. Die Chancen, dass man mindestens einen dieser Beatles-Songs kennt, der steht eigentlich ganz gut. Und damit sind wir auch direkt beim Thema, denn heute vor 84 Jahren wurde Paul McCartney geboren. Er prägte als Sänger, Bassist und Songwriter der Beatles die Musikgeschichte mit einem der erfolgreichsten Bands aller Zeiten.

0: Auch nach der Beatles-Ära blieb er als Solokünstler erfolgreich. Zum heutigen 84. sagen wir Happy Birthday. Und das war das Daily Update vom Donnerstag. Übrigens, heute ist Tag der Kauforgie. Das ist der Moment, in dem du etwas kaufst, nur weil es ein paar Prozent reduziert ist. Und das, obwohl du vorher gar nicht wusstest, dass dieser Gegenstand existiert. Sven Weikamp, Daily Redaktion.
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1: Im Studio Silas Quiring. Die USA und der Iran haben ihren vorläufigen Deal für ein Ende des Krieges geschlossen. Beide Präsidenten haben die Absichtserklärung jetzt unterschrieben. Fabian Hoffmann, was steht denn nun drin und was nicht?
2: Die Vereinbarung sieht unter anderem vor, dass der Krieg an allen Fronten sofort endet. Teheran öffnet die Straße von Hormuz, die USA heben ihre Seeblockade auf. So war es ja auch schon vor Beginn des Krieges Ende Februar. Die kniffligen Fragen sollen jetzt auf dem Weg zu einem endgültigen Friedensabkommen in den kommenden 2 Monaten geklärt werden. Denn etwa wie es mit dem iranischen Atomprogramm weitergeht, ist unklar. Teheran bekräftigte bisher nur sein Versprechen, keine Atomwaffen anzustreben.
1: Temperaturen von weit über 30 Grad. Damit muss in den nächsten Tagen in ganz Deutschland gerechnet werden. Die erste flächendeckende Hitzewelle des Jahres steht in den Startlöchern. So ein starker Wetterumschwung kann auch körperlich belasten, warnt der Deutsche Wetterdienst. Die Koalition will sich jetzt schnell auf eine Rentenreform einigen. Das hat Bundeskanzler Merz erklärt. Am Dienstag übergibt die Rentenkommission ihre Empfehlungen an die Politik. Dann soll sie zügig durch Kabinett und Bundestag, so Merz. Der Chef des Deutschen Instituts für Wirtschaftsforschung, Marcel Fratscher, hofft, dass auch die Rente mit 70 Teil des Pakets sein wird. Er sagte im ersten:
3: Wenn sie es nicht ist, bedeutet das automatisch mehr Altersarmut, weniger Rente, weniger gute Absicherung. Und deshalb hoffe ich, dass sie drauf ist, weil für mich ist die Rente mit 70 eine der wichtigsten Elemente für eine Sozialreform.
1: Fast 80% der Menschen in Deutschland finden, dass die Politik beim Thema Schutz im Netz für junge Menschen mehr tun muss. Das zeigt eine Umfrage der Verbraucherzentrale. Deren Chefin Ramona Popp sagt der Rheinischen Post, Kinder haben ein Recht auf ein gesundes Aufwachsen. Dem werde die Politik oft nicht gerecht. Nächste Überraschung bei der Fußball-WM. Portugal um Superstar Cristiano Ronaldo hat sich von Außenseiter DR Kongo schocken lassen. Endstand 1:1. England hatte auch dank eines Kane-Doppelpacks den wilden

0: im Schlagabtausch gegen Kroatien mit 4:2 gewonnen. Außerdem spielten Usbekistan Kolumbien 1:3 und Ghana Panama 1:0.
1: Es ist Donnerstag, der 18. Juni. Hier ist das Daily Update. Hallo! Heute vor 443 Jahren, verdammt lange her, wurde Geschichte geschrieben, und zwar auf dem Papier. Am 18. Juni 1583 schloss ein Londoner Mann die allererste Lebensversicherung ab. Versichert wurde ebenfalls ein Mann namens William Gibson. Die Idee dahinter? Finanzielle Sicherheit für die Hinterbliebenen, falls etwas passiert. Heute ist das für viele ganz normal, damals aber war es eine echte Innovation. Und wahrscheinlich auch der Beginn von sehr vielen Gesprächen, die mit dem Satz endeten: Lesen Sie sich bitte genau die Bedingungen durch. Seit dem heutigen Tag von 99 Jahren ist es in der Eifel laut. Denn am 18. Juni 1927 wurde der Nürburgring nach 3 Jahren Bauzeit offiziell eröffnet. Eigentlich nur als Test- und Rennstrecke gedacht, entwickelte sich diese Strecke aber schnell zur Legende des Motorsports. Mit ihren unzähligen Kurven und Höhenunterschieden gilt besonders die Nordkurve bis heute als eine der anspruchsvollsten Rennstrecken der Welt. Oder wie viele Fahrer einfach sagen, die grüne Hölle. Und das ist durchaus als Kompliment gemeint. Heute vor 54 Jahren ließ die deutsche Fußballnationalmannschaft viele Herzen höher schlagen. Denn am 18. Juni 1972 gewann Deutschland in Brüssel das EM-Finale gegen die Sowjetunion mit 3:0 und wurde damit zum allerersten Mal Europameister. Angeführt damals von Legenden wie Franz Beckenbauer, Günter Netzer und auch Gerd Müller, begeisterte die Mannschaft einfach mit moderner Fußballoffensive. In diesem Jahr liegt die Hoffnung ebenfalls auf einem Titel, diesmal aber bei der Fußball-Weltmeisterschaft. Das nächste WM-Spiel der Nagelsmann-Truppe ist übermorgen am Samstag. Anpfiff ist dann um 22 Uhr. Hey Jude, Let It Be oder Yesterday. Die Chancen, dass man mindestens einen dieser Beatles-Songs kennt, der steht eigentlich ganz gut. Und damit sind wir auch direkt beim Thema, denn heute vor 84 Jahren wurde Paul McCartney geboren. Er prägte als Sänger, Bassist und Songwriter der Beatles die Musikgeschichte mit einem der erfolgreichsten Bands aller Zeiten.

Auch nach der Beatles-Ära blieb er als Solokünstler erfolgreich. Zum heutigen 84. sagen wir Happy Birthday. Und das war das Daily Update vom Donnerstag. Übrigens, heute ist Tag der Kauforgie. Das ist der Moment, in dem du etwas kaufst, nur weil es ein paar Prozent reduziert ist. Und das, obwohl du vorher gar nicht wusstest, dass dieser Gegenstand existiert. Sven Beikam, Daily Redaktion. 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
1: Im Studio Silas Quiring. 14 Punkte, viele offene Fragen und reichlich Big Points für den Iran. Der Deal zwischen den USA und dem Iran lässt Donald Trump ziemlich gerupft dastehen, Anne Brauer.
2: Ja, schon Punkt 1 ist echt wackelig. Der Krieg soll sofort an allen Fronten enden, auch im Libanon. Ob Israel mitzieht? Fraglich. Weiter geht's mit der Versicherung, dass sich die USA und der Iran nicht gegenseitig in innere Angelegenheiten einmischen. Das zementiert die Macht des Regimes in Teheran. Das freut sich dafür über einen 300 Milliarden Aufbaufonds, das Ende der Sanktionen, die Freigabe eingefrorener Gelder und sein Öl kann der Iran auch wieder verkaufen. Was hat Trump auf der Habenseite? Die Straße von Hormuz wird geöffnet, wie vor dem Krieg. Und der Iran verspricht, er will keine Atomwaffen entwickeln, aber das verspricht er auch schon seit Jahren.
1: Die Koalition will sich jetzt schnell auf eine Rentenreform einigen, das hat Bundeskanzler Merz erklärt. Am Dienstag übergibt die Rentenkommission ihre Empfehlungen an die Politik. Dann soll sie zügig durch Kabinett und Bundestag, so Merz. Diskutiert wurde zuletzt auch immer wieder die Rente mit 70. Mit Temperaturen von weit über 30 Grad muss in den nächsten Tagen in ganz Deutschland gerechnet werden. Die erste flächendeckende Hitzewelle des Jahres steht in den Startlöchern. Cornelius Dräger mit den Einzelheiten.
3: Heute rechnet der Deutsche Wetterdienst vor allem in der Südhälfte Deutschlands mit Temperaturen von über 30 Grad. Ab morgen dann im ganzen Land. Teils kann es auf bis zu 38 Grad hochgehen. Und gerade weil es zuletzt ja noch deutlich kühler war, kann dieser krasse Anstieg belastend sein, heißt es vom Deutschen Wetterdienst. Der DWD rät zum Beispiel dazu, Mittagshitze zu meiden und Wohnungen immer möglichst kühl zu halten.
1: Gute Nachrichten für Eltern. Viele Kindersonnencremes schützen gut. Die Testsieger sind sogar die günstigsten Cremes, so die Stiftung Warentest. Es gibt sie in Supermärkten, Discountern und der Drogerie. 5 Produkte sind aber auch durchgefallen, darunter das teuerste im Test. Rundes Jubiläum für Bundestrainer Nagelsmann. Er ist heute genau 1000 Tage im Amt. Nagelsmann freut sich drüber, nimmt aber lieber das Ziel am 1031. Tag in den Blick, das WM-Finale Mitte Juli. Er sagt, wir sind auf einem guten Weg. Am Samstag soll's der nächste Sieg werden gegen die Elfenbeinküste.
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4: Mit KI-Support. Sonnig und trocken ist es bei vielen gerade. Nur Richtung Nordosten hängen mehr Wolken und ab und zu kann da auch mal ein Schauer runterkommen. Ansonsten bleibt's bis zum Nachmittag freundlich. Dazu wird's verbreitet richtig heiß mit etwa 26 bis 36 Grad. Morgen geht's ähnlich heiß weiter, aber es gibt mehr Wolken und vor allem im Norden auch mal kurze Gewitter. Maximal bis 38 Grad.
5: Es ist Donnerstag, der 18. Juni. Hier ist das Daily Update. Hallo!

Heute vor 443 Jahren, verdammt lange her, wurde Geschichte geschrieben, und zwar auf dem Papier. Am 18. Juni 1583 schloss ein Londoner Mann die allererste Lebensversicherung ab. Versichert wurde ebenfalls ein Mann namens William Gibson. Die Idee dahinter? Finanzielle Sicherheit für die Hinterbliebenen, falls etwas passiert. Heute ist das für viele ganz normal, damals aber war es eine echte Innovation. Und wahrscheinlich auch der Beginn von sehr vielen Gesprächen, die mit dem Satz endeten: Lesen Sie sich bitte genau die Bedingungen durch. Seit dem heutigen Tag von 99 Jahren ist es in der Eifel laut. Denn am 18. Juni 1927 wurde der Nürnburgring nach 3 Jahren Bauzeit offiziell eröffnet. Eigentlich nur als Test- und Rennstrecke gedacht, entwickelte sich diese Strecke aber schnell zur Legende des Motorsports. Mit ihren unzähligen Kurven und Höhenunterschieden gilt besonders die Nordkurve bis heute als eine der anspruchsvollsten Rennstrecken der Welt. Oder wie viele Fahrer einfach sagen, die grüne Hölle. Und das ist durchaus als Kompliment gemeint. Heute vor 54 Jahren ließ die deutsche Fußballnationalmannschaft viele Herzen höher schlagen. Denn am 18. Juni 1972 gewann Deutschland in Brüssel das EM-Finale gegen die Sowjetunion mit 3:0 und wurde damit zum allerersten Mal Europameister. Angeführt damals von Legenden wie Franz Beckenbauer, Günter Netzer und auch Gerd Müller, begeisterte die Mannschaft einfach mit moderner Fußballoffensive. In diesem Jahr liegt die Hoffnung ebenfalls auf einem Titel, diesmal aber bei der Fußball-Weltmeisterschaft. Das nächste WM-Spiel der Nagelsmann-Truppe ist übermorgen am Samstag. Anpfiff ist dann um 22 Uhr. Hey Jude, Let It Be oder Yesterday. Die Chancen, dass man mindestens einen dieser Beatles-Songs kennt, der steht eigentlich ganz gut. Und damit sind wir auch direkt beim Thema, denn heute vor 84 Jahren wurde Paul McCartney geboren. Er prägte als Sänger, Bassist und Songwriter der Beatles die Musikgeschichte mit einem der erfolgreichsten Bands aller Zeiten.

Auch nach der Beatles-Ära blieb er als Solokünstler erfolgreich. Zum heutigen 84. sagen wir Happy Birthday. Und das war das Daily Update vom Donnerstag. Übrigens, heute ist Tag der Kauforgie. Das ist der Moment, in dem du etwas kaufst, nur weil es ein paar Prozent reduziert ist. Und das, obwohl du vorher gar nicht wusstest, dass dieser Gegenstand existiert. Sven Beikam, Daily Redaktion.

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1: Im Studio Dirk Justes. 14 Punkte, viele offene Fragen und reichlich Big Points für den Iran. Der Deal zwischen den USA und dem Iran lässt US-Präsident Trump ziemlich gerupft dastehen, Anne Brauer.
2: Ja, schon Punkt 1 ist echt wackelig. Der Krieg soll sofort an allen Fronten enden, auch im Libanon. Ob Israel mitzieht? Fraglich. Weiter geht's mit der Versicherung, dass sich die USA und der Iran nicht gegenseitig in innere Angelegenheiten einmischen. Das zementiert die Macht des Regimes in Teheran. Das freut sich dafür über einen 300 Milliarden Aufbaufonds und das Ende der Sanktionen, die Freigabe eingefrorener Gelder und sein Öl kann der Iran auch wieder verkaufen. Was hat Trump auf der Habenseite? Die Straße von Hormuz wird geöffnet, wie vor dem Krieg. Und der Iran verspricht, er will keine Atomwaffen entwickeln, aber das verspricht er auch schon seit Jahren.
1: Bundeskanzler Merz geht davon aus, dass sich die Koalition schnell auf eine Rentenreform einigt. Nächsten Dienstag bekommt Schwarz-Rot die Empfehlungen der Rentenkommission. Dann soll die Reform zügig durch Kabinett und Bundestag. Diskutiert wird auch die Rente mit 70. Dazu sagt Verena Bentele vom Sozialverband VdK im Ersten.
3: Ich wünsche mir wirklich mal gute Vorschläge, wie wir die Menschen unterstützen. Weil die Regelungen heute sehen so aus, wer erwerbsgemindert ist und früher in Rente geht, hat hohe Abschläge. Sprich, wenn wir für alle sagen, länger arbeiten, dann wird das natürlich gerade insbesondere für Menschen, die in stark belasteten Jobs arbeiten, bedeuten, dass sie eben wirklich noch mehr betroffen sind von Altersarmut.
1: Fast 80% der Menschen in Deutschland finden, dass die Politik beim Thema Schutz im Netz für junge Menschen mehr tun muss. Das zeigt eine Umfrage der Verbraucherzentrale, deren Chefin Ramona Popp sagt der Rheinischen Post, Kinder haben ein Recht auf ein gesundes Aufwachsen. Dem werde die Politik oft nicht gerecht. Deutschland steht vor der ersten großen Hitzewelle. In den kommenden Tagen gibt's flächendeckend 30, teils sogar über 35 Grad. Zuletzt war es ja deutlich kühler und gerade dieser schnelle Wechsel kann körperlich belastend sein, warnt der Deutsche Wetterdienst. Rundes Jubiläum für Bundestrainer Nagelsmann. Er ist heute genau 1000 Tage im Amt. Nagelsmann freut sich darüber, nimmt aber lieber das Ziel am 1031. Tag in den Blick. Das wäre im Finale Mitte Juli. Er sagt, wir sind auf einem guten Weg. Am Samstag soll es der nächste Sieg werden gegen die Elfenbeinküste.
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4: Mit KI-Support. Sonnig und trocken ist es bei vielen gerade. Nur Richtung Nordosten hängen mehr Wolken und ab und zu kann da auch mal ein Schauer runterkommen. Ansonsten bleibt's bis zum Nachmittag freundlich. Dazu wird's verbreitet richtig heiß mit etwa 26 bis 36 Grad. Morgen geht's ähnlich heiß weiter, aber es gibt mehr Wolken und vor allem im Norden auch mal kurze Gewitter. Maximal bis 38 Grad.
5: Es ist Donnerstag, der 18. Juni. Hier ist das Daily Update. Hallo! Heute vor 443 Jahren, verdammt lange her, wurde Geschichte geschrieben, und zwar auf dem Papier. Am 18. Juni 1583 schloss ein Londoner Mann die allererste Lebensversicherung ab. Versichert wurde ebenfalls ein Mann namens William Gibson. Die Idee dahinter? Finanzielle Sicherheit für die Hinterbliebenen, falls etwas passiert. Heute ist das für viele ganz normal.

Damals aber war es eine echte Innovation. Und wahrscheinlich auch der Beginn von sehr vielen Gesprächen, die mit dem Satz endeten: Lesen Sie sich bitte genau die Bedingungen durch. Seit dem heutigen Tag von 99 Jahren ist es in der Eifel laut. Denn am 18. Juni 1927 wurde der Nürnburgring nach 3 Jahren Bauzeit offiziell eröffnet. Eigentlich nur als Test- und Rennstrecke gedacht, entwickelte sich diese Strecke aber schnell zur Legende des Motorsports. Mit ihren unzähligen Kurven und Höhenunterschieden gilt besonders die Nordkurve bis heute als eine der anspruchsvollsten Rennstrecken der Welt. Oder wie viele Fahrer einfach sagen, die grüne Hölle. Und das ist durchaus als Kompliment gemeint. Heute, vor 54 Jahren, ließ die deutsche Fußballnationalmannschaft viele Herzen höher schlagen. Denn am 18. Juni 1972 gewann Deutschland in Brüssel das EM-Finale gegen die Sowjetunion mit 3:0 und wurde damit zum allerersten Mal Europameister. Angeführt damals von Legenden wie Franz Beckenbauer, Günter Netzer und auch Gerd Müller, begeisterte die Mannschaft einfach mit moderner Fußballoffensive. In diesem Jahr liegt die Hoffnung ebenfalls auf einem Titel, diesmal aber bei der Fußball-Weltmeisterschaft. Das nächste WM-Spiel der Nagelsmann-Truppe ist übermorgen am Samstag. Anpfiff ist dann um 22 Uhr. Hey Jude, Let It Be oder Yesterday. Die Chancen, dass man mindestens einen dieser Beatles-Songs kennt, der steht eigentlich ganz gut. Und damit sind wir auch direkt beim Thema, denn heute vor 84 Jahren wurde Paul McCartney geboren. Er prägte als Sänger, Bassist und Songwriter der Beatles die Musikgeschichte mit einem der erfolgreichsten Bands aller Zeiten.

Auch nach der Beatles-Ära blieb er als Solokünstler erfolgreich. Zum heutigen 84. sagen wir Happy Birthday. Und das war das Daily Update vom Donnerstag. Übrigens, heute ist Tag der Kauforgie. Das ist der Moment, in dem du etwas kaufst, nur weil es ein paar Prozent reduziert ist. Und das, obwohl du vorher gar nicht wusstest, dass dieser Gegenstand existiert. Sven Weikamm, Daily Redaktion.

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0: Wassermann.
2: Neue Perspektiven entstehen oft dort, wo bisher Gewohnheit herrschte. Beruflich kann ein offener Blick auf ungewohnte Lösungen überraschenden Fortschritt bringen. In der Liebe sorgt ein ehrliches Gespräch für mehr Verständnis und Verbundenheit.
0: Fische.
2: Diese Neumondwoche lädt dazu ein, auf das eigentliche Bauchgefühl zu vertrauen. Beruflich hilft es, sich auf die wichtigsten Aufgaben zu konzentrieren und Nebenschauplätze auszublenden. In der Beziehung schafft ein liebevoller Moment Vertrauen und innere Nähe.
0: Widder.
2: Der Wunsch nach Veränderung wird stärker spürbar. Beruflich können mutige Entscheidungen neue Möglichkeiten eröffnen. In der Liebe bringt eine spontane Aktion frischen Schwung und positive Überraschungen.
0: Stier.
2: Ruhe und Beständigkeit erweisen sich als wertvolle Begleiter. Beruflich zahlt es sich aus, den eingeschlagenen Weg konsequent weiterzugehen. In der Liebe schenkt gemeinsame Zeit ein Gefühl von Sicherheit und Geborgenheit.
0: Zwillinge.
2: Neue Kontakte oder Gespräche können interessante Impulse liefern. Beruflich lohnt es sich für Zwillinge, Ideen mit anderen zu teilen und auch Feedback einzuholen. In der Beziehung entsteht Nähe durch Offenheit und gemeinsames Lachen.
0: Krebs.
2: Die eigenen Bedürfnisse rücken diese Woche stärker in den Vordergrund. Beruflich hilft es, klare Grenzen zu setzen und auch Prioritäten bewusst zu wählen. In der Liebe sorgt ein achtsamer Austausch für Vertrauen und emotionale Tiefe.
0: Löwe.
2: Die eigene Ausstrahlung entfaltet Wirkung, ohne dass große Anstrengungen nötig sind. Beruflich können Selbstvertrauen und Klarheit überzeugen. In der Liebe bringt eine herzliche Geste Wärme und gegenseitige Wertschätzung.
0: Jungfrau.
2: Struktur schafft Raum für neue Entwicklungen. Beruflich lassen sich Aufgaben effizient organisieren und erfolgreich abschließen. In der Beziehung stärkt ein gemeinsames Vorhaben das Gefühl von Zusammenhalt.
0: Waage.
2: Balance entsteht bei Wagen durch bewusste Entscheidungen. Beruflich hilft ein diplomatischer Umgang dabei, unterschiedliche Interessen zu verbinden. In der Liebe sorgt ein ehrlicher Moment für Klarheit und Harmonie.
0: Skorpion.
2: Tiefgründige Gedanken eröffnen neue Einsichten. Beruflich lohnt es sich, genauer hinzusehen und auch Zusammenhänge besser zu verstehen. In der Liebe führt Offenheit zu einer intensiveren Verbindung.
0: Schütze.
2: Diese Woche bringt für Schützen frische Inspiration und ganz neue Motivation. Beruflich können kreative Ideen einen wichtigen Impuls geben. In der Beziehung sorgt eine spontane Unternehmung für Leichtigkeit und gemeinsame Erlebnisse.
0: Steinbock.
2: Konsequenz und Geduld zeigen ihre Wirkung. Beruflich werden Fortschritte sichtbar, wenn langfristige Ziele im Blick bleiben. In der Liebe schafft Verlässlichkeit ein stabiles Fundament für Vertrauen und Nähe.
0: Das war der Blick in die Sterne.
1: Alle Angaben ohne Gewähr.

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1: Im Studio Dirk Justus. Hat Donald Trump einen Krieg geführt und nichts gewonnen? Das legt der Deal, den der US-Präsident und sein iranischer Kollege Pezeshkian unterschrieben haben, sehr nahe, Anne Brauer.
2: Ja, vor allem Teheran hat reichlich Grund zur Freude. Vom Ende der Sanktionen über einen 300 Milliarden Aufbaufonds bis hin zur Versicherung, dass die USA sich nicht in die inneren Angelegenheiten des Iran einmischen, heißt, das Regime zementiert seine Macht. Ansonsten hat Trump nichts auf der Habenseite, was vor dem Krieg nicht da war. Die Straße von Hormuz wird wieder geöffnet und der Iran bekräftigt, keine Atombombe zu bauen und wiederholt damit nur ein altes Versprechen.
1: Unterdessen sind zwei Schiffe der deutschen Marine auf dem Weg ins Rote Meer. Sie sollen einen möglichen Militäreinsatz in der Straße von Hormuz vorbereiten, sagte Verteidigungsminister Pistorius. Das Minensuchboot Fulda und das Versorgungsschiff Mosel sind demnach schon im Suezkanal. Riesige schwarze Rauchsäulen über Moskau. Die Ukraine hat die russische Hauptstadt so heftig wie seit Jahren nicht mehr mit Drohnen angegriffen. Dabei wurde auch eine wichtige Ölraffinerie getroffen. Der ukrainische Präsident Zelensky sieht das als gerechtfertigte Antwort auf russische Attacken. Die Koalition will sich jetzt schnell auf eine Rentenreform einigen. Das hat Bundeskanzler Merz erklärt. Am Dienstag übergibt die Rentenkommission ihre Empfehlungen an die Politik. Dann soll sie zügig durch Kabinett und Bundestag, so Merz. Diskutiert wurde zuletzt auch immer wieder die Rente mit 70. Gute Nachrichten für Eltern. Viele Kindersonnencremes schützen gut. Die Testsieger sind sogar die günstigsten Cremes, so die Stiftung Warentest. Es gibt sie in Supermärkten, Discountern und der Drogerie. 5 Produkte sind aber auch durchgefallen, darunter das teuerste im Test. Rundes Jubiläum für Bundestrainer Nagelsmann. Er ist heute genau 1000 Tage im Amt. Nagelsmann freut sich darüber, nimmt aber lieber das Ziel am 1031. Tag in den Blick. Das WM-Finale Mitte Juli. Er sagt, wir sind auf einem guten Weg. Am Samstag soll der nächste deutsche Sieg her gegen die Elfenbeinküste. Und Verteidiger Antonio Rüdiger sagt ganz klar:
3: Wir wollen gewinnen. Das ist das Ziel. Und wir wollen uns frühzeitig qualifizieren. Absolut.
1: Die Elfenbeinküste muss in dem Spiel übrigens auf Stürmer Wahi verzichten. Der Spieler von Eintracht Frankfurt darf nicht nach Kanada einreisen. Hintergrund sind offenbar Ermittlungen wegen möglicher Spielmanipulationen.
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4: Mit KI-Support. Sonnig und trocken ist es heute Nachmittag in den meisten Ecken. Nur im Nordosten hängen mehr Wolken und ab und zu kommt auch mal ein Schauer runter. Dazu ist's im Landesinneren richtig heiß mit 26 bis 36 Grad. An der Küste eher um die 20. Morgen bleibt's oft sonnig, aber es gibt auch mal Schauer oder kurze Gewitter, teils kräftig, bei maximal bis 38 Grad.
5: Es ist Donnerstag, der 18. Juni. Hier ist das Daily Update. Hallo! Heute vor 443 Jahren, verdammt lange her, wurde Geschichte geschrieben, und zwar auf dem Papier. Am 18. Juni 1583 schloss ein Londoner Mann die allererste Lebensversicherung ab. Versichert wurde ebenfalls ein Mann namens William Gibson. Die Idee dahinter? Finanzielle Sicherheit für die Hinterbliebenen, falls etwas passiert. Heute ist das für viele ganz normal, damals aber war es eine echte Innovation. Und wahrscheinlich auch der Beginn von sehr vielen Gesprächen, die mit dem Satz endeten: Lesen Sie sich bitte genau die Bedingungen durch. Seit dem heutigen Tag von 99 Jahren ist es in der Eifel laut. Denn am 18. Juni 1927 wurde der Nürburgring nach 3 Jahren Bauzeit offiziell eröffnet. Eigentlich nur als Test- und Rennstrecke gedacht, entwickelte sich diese Strecke aber schnell zur Legende des Motorsports. Mit ihren

unzähligen Kurven und Höhenunterschieden gilt besonders die Nordkurve bis heute als eine der anspruchsvollsten Rennstrecken der Welt. Oder wie viele Fahrer einfach sagen, die grüne Hölle. Und das ist durchaus als Kompliment gemeint. Heute, vor 54 Jahren, ließ die deutsche Fußballnationalmannschaft viele Herzen höher schlagen. Denn am 18. Juni 1972 gewann Deutschland in Brüssel das EM-Finale gegen die Sowjetunion mit 3:0 und wurde damit zum allerersten Mal Europameister. Angeführt damals von Legenden wie Franz Beckenbauer, Günter Netzer und auch Gerd Müller, begeisterte die Mannschaft einfach mit moderner Fußballoffensive. In diesem Jahr liegt die Hoffnung ebenfalls auf einem Titel, diesmal aber bei der Fußball-Weltmeisterschaft. Das nächste WM-Spiel der Nagelsmann-Truppe ist übermorgen am Samstag. Anpfiff ist dann um 22 Uhr. Hey Jude, Let It Be oder Yesterday. Die Chancen, dass man mindestens einen dieser Beatles-Songs kennt, der steht eigentlich ganz gut. Und damit sind wir auch direkt beim Thema, denn heute vor 84 Jahren wurde Paul McCartney geboren. Er prägte als Sänger, Bassist und Songwriter der Beatles die Musikgeschichte mit einem der erfolgreichsten Bands aller Zeiten.

0: Auch nach der Beatles-Ära blieb er als Solokünstler erfolgreich. Zum heutigen 84. sagen wir Happy Birthday. Und das war das Daily Update vom Donnerstag. Übrigens, heute ist Tag der Kauforgie. Das ist der Moment, in dem du etwas kaufst, nur weil es ein paar Prozent reduziert ist. Und das, obwohl du vorher gar nicht wusstest, dass dieser Gegenstand existiert. Sven Beikam, Daily Redaktion. 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
2: Im Studio Dirk Justes. Der Deal zwischen den USA und dem Iran ist unterzeichnet. Auf der Habenseite kann aber vor allem der Iran etwas verbuchen. So soll es unter anderem einen 300 Milliarden Dollar Aufbaufonds geben. Dazu sagt der Vorsitzende des Auswärtigen Ausschusses im Bundestag, Armin Laschet, bei Phoenix.
3: Der Regime-Change hat nicht stattgefunden. Die ballistischen Raketen sind noch da. Für das Atomprogramm gibt's keine zufriedenstellende Lösung. Nur die Straße von Hormuz ist frei. Die war aber auch vorher frei. Und dafür werden jetzt die Sanktionen aufgehoben. Das Abkommen ist kein Erfolg, weder für Präsident Trump noch für den Westen.
2: Unterdessen sind zwei Schiffe der deutschen Marine auf dem Weg ins Rote Meer. Sie sollen einen möglichen Militäreinsatz in der Straße von Hormuz vorbereiten, sagte Verteidigungsminister Pistorius. Für einen solchen Einsatz muss der Bundestag noch grünes Licht geben. Nach dem G7-Gipfel ist vor dem EU-Gipfel. Bei dem Treffen der Staats- und Regierungschefs in Brüssel liegt der Fokus heute auf der Ukraine und möglichen Friedensverhandlungen mit Russland. Mehr von Jana Klonikowski.
4: Gestern hieß es aus Brüssel, dass die EU jetzt wieder erste Kontakte in den Kreml geknüpft hätte, um Kommunikationskanäle zu öffnen, wie es heißt. Zuletzt waren ja die USA federführend bei den Gesprächen zwischen der Ukraine und Russland, bis US-Präsident Trump sich mehr auf den Iran-Krieg konzentriert hat. Auch Trump hatte sich jetzt aber beim G7-Gipfel bereit erklärt, den Druck auf Russland wieder zu erhöhen, etwa durch Sanktionen.
2: Deutschland steht vor der ersten großen Hitzewelle. In den kommenden Tagen gibt's flächendeckend 30, teils sogar über 35 Grad. Zuletzt war es ja deutlich kühler und gerade dieser schnelle Wechsel kann körperlich belastend sein, warnt der Deutsche Wetterdienst. Die Deutsche Bahn in New York City? Naja, zumindest fast. In der WM-Stadt ist jetzt ein U-Bahn-Zug unterwegs, der komplett in die deutsche Flagge gehüllt ist. New York hat für alle 48 Teilnehmernationen einen Zug beklebt. In gut 4 Wochen findet dort auch das WM-Finale statt.
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5: Mit KI-Support. Sonnig und trocken ist es heute Nachmittag in den meisten Ecken. Nur im Nordosten hängen mehr Wolken und ab und zu kommt auch mal ein Schauer runter. Dazu ist's im Landesinneren richtig heiß mit 26 bis 36 Grad, an der Küste eher um die 20. Morgen bleibt's oft sonnig, aber es gibt auch mal Schauer oder kurze Gewitter, teils kräftig, bei maximal bis 38 Grad.
6: Es ist Donnerstag, der 18. Juni. Hier ist das Daily Update. Hallo! Heute vor 443 Jahren, verdammt lange her, wurde Geschichte geschrieben, und zwar auf dem Papier. Am 18. Juni 1583 schloss ein Londoner Mann die allererste Lebensversicherung ab. Versichert wurde ebenfalls ein Mann namens William Gibson. Die Idee dahinter? Finanzielle Sicherheit für die Hinterbliebenen, falls etwas passiert. Heute ist das für viele ganz normal, damals aber war es eine echte Innovation. Und wahrscheinlich auch der Beginn von sehr vielen Gesprächen, die mit dem Satz endeten: Lesen Sie sich bitte genau die Bedingungen durch. Seit dem heutigen Tag von 99 Jahren ist es in der Eifel laut. Denn am 18. Juni 1927 wurde der Nürburgring nach 3 Jahren Bauzeit offiziell eröffnet. Eigentlich nur als Test- und Rennstrecke gedacht, entwickelte sich diese Strecke aber schnell zur Legende des Motorsports. Mit ihren unzähligen Kurven und Höhenunterschieden gilt besonders die Nordkurve bis heute als eine der anspruchsvollsten Rennstrecken der Welt. Oder wie viele Fahrer einfach sagen, die grüne Hölle. Und das ist durchaus als Kompliment gemeint. Heute vor 54 Jahren ließ die deutsche Fußballnationalmannschaft viele Herzen höher schlagen. Denn am 18. Juni 1972 gewann Deutschland in Brüssel das EM-Finale gegen die Sowjetunion mit 3:0 und wurde damit zum allerersten Mal Europameister. Angeführt damals von Legenden wie Franz Beckenbauer, Günter Netzer und auch Gerd Müller, begeisterte die Mannschaft einfach mit moderner Fußballoffensive. In diesem Jahr liegt die Hoffnung ebenfalls auf einem Titel, diesmal aber bei der Fußball-Weltmeisterschaft. Das nächste WM-Spiel der Nagelsmann-Truppe ist übermorgen am Samstag. Anpfiff ist dann um 22 Uhr. Hey Jude, Let It Be oder Yesterday? Die Chancen, dass man mindestens einen dieser Beatles-Songs kennt, der steht eigentlich ganz gut. Und damit sind wir auch direkt beim Thema, denn heute vor 84 Jahren

Auch nach der Beatles-Ära blieb er als Solokünstler erfolgreich. Zum heutigen 84. sagen wir Happy Birthday. Und das war das Daily Update vom Donnerstag. Übrigens, heute ist Tag der Kauforgie. Das ist der Moment, in dem du etwas kaufst, nur weil es ein paar Prozent reduziert ist. Und das, obwohl du vorher gar nicht wusstest, dass dieser Gegenstand existiert. Sven Weikamp, Daily Redaktion. 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

0: Aufbaufonds bis hin zur Versicherung, dass die USA sich nicht in die inneren Angelegenheiten des Iran einmischen, heißt, das Regime zementiert seine Macht. Ansonsten hat Trump nichts auf der Habenseite, was vor dem Krieg nicht da war. Die Straße von Hormuz wird wieder geöffnet und der Iran bekräftigt, keine Atombombe zu bauen und wiederholt damit nur ein altes Versprechen.
1: Unterdessen sind zwei Schiffe der deutschen Marine auf dem Weg ins Rote Meer. Sie sollen einen möglichen Militäreinsatz in der Straße von Hormuz vorbereiten, so Verteidigungsminister Boris Pistorius.
2: Die Einheiten werden vorstationiert für eine mögliche Mission in der Straße von Hormuz. Wir wollen, wenn es gefordert ist, schnell handlungsfähig und vor allen Dingen schnell dann in der Straße von Hormuz sein.
1: Damit ein Einsatz auch stattfinden kann, muss noch der Bundestag grünes Licht geben. Laut Verteidigungsministerium soll er sich noch bis zur Sommerpause damit befassen. Die von der Bundesregierung eingesetzte Rentenkommission hat sich auf Empfehlungen geeinigt. Das hat Kommissionsmitglied Klose bestätigt. Offenbar gab es aber kein von der Koalition erhofftes einstimmiges Votum. Laut Handelsblatt hat man sich auf rund 30 Empfehlungen geeinigt. Welche genau, ist noch unklar. Gute Nachrichten für Eltern. Viele Kindersonnencremes schützen gut. Die Testsieger sind sogar die günstigsten Cremes, so die Stiftung Warentest. Es gibt sie in Supermärkten, Discountern und der Drogerie. 5 Produkte sind aber auch durchgefallen, darunter das teuerste im Test. Die Elfenbeinküste muss bei der WM am Samstag ohne Stürmer Wahi gegen Deutschland antreten. Der Spieler von Eintracht Frankfurt darf nicht nach Kanada einreisen. Hintergrund sind offenbar Ermittlungen wegen möglicher Spielmanipulationen gegen ihn.
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4: Mit KI-Support. Sonnig und knallheiß ist es gerade in vielen Ecken, nur im Nordosten hängen mehr Wolken und ab und zu kommt mal ein Schauer runter. Die aktuellen Höchstwerte liegen bei 26 bis 36 Grad. Morgen bleibt's meist sommerlich mit viel Sonne, im Norden ziehen aber immer wieder Wolken durch und es kann auch mal krachen. Maximal werden es bis zu 38 Grad.
5: Es ist Donnerstag, der 18. Juni. Hier ist das Daily Update. Hallo! Heute vor 443 Jahren, verdammt lange her, wurde Geschichte geschrieben, und zwar auf dem Papier. Am 18. Juni 1583 schloss ein Londoner Mann die allererste Lebensversicherung ab. Versichert wurde ebenfalls ein Mann namens William Gibson. Die Idee dahinter? Finanzielle Sicherheit für die Hinterbliebenen, falls etwas passiert. Heute ist das für viele ganz normal, damals aber war es eine echte Innovation. Und wahrscheinlich auch der Beginn von sehr vielen Gesprächen, die mit dem Satz endeten: Lesen Sie sich bitte genau die Bedingungen durch. Seit dem heutigen Tag von 99 Jahren ist es in der Eifel laut. Denn am 18. Juni 1927 wurde der Nürburgring nach 3 Jahren Bauzeit offiziell eröffnet. Eigentlich nur als Test- und Rennstrecke gedacht, entwickelte sich diese Strecke aber schnell zur Legende des Motorsports. Mit ihren unzähligen Kurven und Höhenunterschieden gilt besonders die Nordkurve bis heute als eine der anspruchsvollsten Rennstrecken der Welt. Oder wie viele Fahrer einfach sagen, die grüne Hölle. Und das ist durchaus als Kompliment gemeint. Heute vor 54 Jahren ließ die deutsche Fußballnationalmannschaft viele Herzen höher schlagen. Denn am 18. Juni 1972 gewann Deutschland in Brüssel das EM-Finale gegen die Sowjetunion mit 3:0 und wurde damit zum allerersten Mal Europameister. Angeführt damals von Legenden wie Franz Beckenbauer, Günter Netzer und auch Gerd Müller, begeisterte die Mannschaft einfach mit moderner Fußballoffensive. In diesem Jahr liegt die Hoffnung ebenfalls auf einem Titel, diesmal aber bei der Fußball-Weltmeisterschaft. Das nächste WM-Spiel der Nagelsmann-Truppe ist übermorgen am Samstag. Anpfiff ist dann um 22 Uhr. Hey Jude, Let It Be oder Yesterday. Die Chancen, dass man mindestens einen dieser Beatles-Songs kennt, der steht eigentlich ganz gut. Und damit sind wir auch direkt beim Thema, denn heute vor 84 Jahren wurde Paul McCartney geboren. Er prägte als Sänger, Bassist und Songwriter der Beatles die Musikgeschichte mit einem der erfolgreichsten Bands aller Zeiten.

Auch nach der Beatles-Ära blieb er als Solokünstler erfolgreich. Zum heutigen 84. sagen wir Happy Birthday. Und das war das Daily Update vom Donnerstag. Übrigens, heute ist Tag der Kauforgie. Das ist der Moment, in dem du etwas kaufst, nur weil es ein paar Prozent reduziert ist. Und das, obwohl du vorher gar nicht wusstest, dass dieser Gegenstand

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Es ist Donnerstag, der 18. Juni. Hier ist das Daily Update. Hallo! Heute vor 443 Jahren, verdammt lange her, wurde Geschichte geschrieben, und zwar auf dem Papier. Am 18. Juni 1583 schloss ein Londoner Mann die allererste Lebensversicherung ab. Versichert wurde ebenfalls ein Mann namens William Gibson. Die Idee dahinter? Finanzielle Sicherheit für die Hinterbliebenen, falls etwas passiert. Heute ist das für viele ganz normal, damals aber war es eine echte Innovation. Und wahrscheinlich auch der Beginn von sehr vielen Gesprächen, die mit dem Satz endeten: Lesen Sie sich bitte genau die Bedingungen durch. Seit dem heutigen Tag vor 99 Jahren ist es in der Eifel laut. Denn am 18. Juni 1927 wurde der Nürnburgring nach 3 Jahren Bauzeit offiziell eröffnet. Eigentlich nur als Test- und Rennstrecke gedacht, entwickelte sich diese Strecke aber schnell zur Legende des Motorsports. Mit ihren unzähligen Kurven und Höhenunterschieden gilt besonders die Nordkurve bis heute als eine der anspruchsvollsten Rennstrecken der Welt. Oder wie viele Fahrer einfach sagen, die grüne Hölle. Und das ist durchaus als Kompliment gemeint. Heute vor 54 Jahren ließ die deutsche Fußballnationalmannschaft viele Herzen höher schlagen. Denn am 18. Juni 1972 gewann Deutschland in Brüssel das EM-Finale gegen die Sowjetunion mit 3:0 und wurde damit zum allerersten Mal Europameister. Angeführt damals von Legenden wie Franz Beckenbauer, Günter Netzer und auch Gerd Müller, begeisterte die Mannschaft einfach mit moderner Fußballoffensive. In diesem Jahr liegt die Hoffnung ebenfalls auf einem Titel, diesmal aber bei der Fußball-Weltmeisterschaft. Das nächste WM-Spiel der Nagelsmann-Truppe ist übermorgen am Samstag. Anpfiff ist dann um 22 Uhr. Hey Jude, Let It Be oder Yesterday. Die Chancen, dass man mindestens einen dieser Beatles-Songs kennt, der steht eigentlich ganz gut. Und damit sind wir auch direkt beim Thema, denn heute vor 84 Jahren wurde Paul McCartney geboren. Er prägte als Sänger, Bassist und Songwriter der Beatles die Musikgeschichte mit einem der erfolgreichsten Bands aller Zeiten.

0: Auch nach der Beatles-Ära blieb er als Solokünstler erfolgreich. Zum heutigen 84. sagen wir Happy Birthday. Und das war das Daily Update vom Donnerstag. Übrigens, heute ist Tag der Kauforgie. Das ist der Moment, in dem du etwas kaufst, nur weil es ein paar Prozent reduziert ist. Und das, obwohl du vorher gar nicht wusstest, dass dieser Gegenstand existiert. Sven Beikam, Daily Redaktion.
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1: Im Studio André Glatzel. Der Deal zwischen den USA und dem Iran ist unterzeichnet. Auf der Habenseite kann aber vor allem der Iran etwas verbuchen. So soll es unter anderem einen 300 Milliarden Dollar Aufbaufonds geben. Dazu sagt der Vorsitzende des Auswärtigen Ausschusses im Bundestag, Armin Laschet, bei Phoenix.
2: Der Regime-Change hat nicht stattgefunden. Die ballistischen Raketen sind noch da. Für das Atomprogramm gibt's keine zufriedenstellende Lösung. Nur die Straße von Hormuz ist frei. Die war aber auch vorher frei. Und dafür werden jetzt die Sanktionen aufgehoben. Das Abkommen ist kein Erfolg, weder für Präsident Trump noch für den Westen.
1: Unterdessen sind zwei Schiffe der deutschen Marine auf dem Weg ins Rote Meer. Sie sollen einen möglichen Militäreinsatz in der Straße von Hormuz vorbereiten, sagte Verteidigungsminister Pistorius. Für einen solchen Einsatz muss der Bundestag noch grünes Licht geben. Die Rentenkommission der Bundesregierung hat sich offenbar auf rund 30 Empfehlungen geeinigt, will aber wohl noch einstimmig einen Abschluss

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5: Mit KI-Support. Wolkig bis teils klar geht's durch den Abend, aber im Westen kann's noch vereinzelt ordentlich krachen mit kräftigen Gewittern. In der Nacht ziehen dann insgesamt mehr Wolken auf, die Tiefstwerte liegen bei 19 bis 13 Grad. Morgen wird's richtig heiß mit viel Sonne, aber es gibt auch wieder Schauer und Gewitter. Am Nachmittag vor allem in den Bergen und an den Alpen maximal bis 38 Grad.
6: Es ist Donnerstag, der 18. Juni. Hier ist das Daily Update. Hallo! Heute vor 443 Jahren, verdammt lange her, wurde Geschichte geschrieben, und zwar auf dem Papier. Am 18. Juni 1583 schloss ein Londoner Mann die allererste Lebensversicherung ab. Versichert wurde ebenfalls ein Mann namens William Gibson. Die Idee dahinter? Finanzielle Sicherheit für die Hinterbliebenen, falls etwas passiert. Heute ist das für viele ganz normal, damals aber war es eine echte Innovation. Und wahrscheinlich auch der Beginn von sehr vielen Gesprächen, die mit dem Satz endeten: Lesen Sie sich bitte genau die Bedingungen durch. Seit dem heutigen Tag vor 99 Jahren ist es in der Eifel laut. Denn am 18. Juni 1927 wurde der Nürnburgring nach 3 Jahren Bauzeit offiziell eröffnet. Eigentlich nur als Test- und Rennstrecke gedacht, entwickelte sich diese Strecke aber schnell zur Legende des Motorsports. Mit ihren unzähligen Kurven und Höhenunterschieden gilt besonders die Nordkurve bis heute als eine der anspruchsvollsten Rennstrecken der Welt. Oder wie viele Fahrer einfach sagen, die grüne Hölle. Und das ist durchaus als Kompliment gemeint. Heute vor 54 Jahren ließ die deutsche Fußballnationalmannschaft viele Herzen höher schlagen. Denn am 18. Juni 1972 gewann Deutschland in Brüssel das EM-Finale gegen die Sowjetunion mit 3:0 und wurde damit zum allerersten Mal Europameister. Angeführt damals von Legenden wie Franz Beckenbauer, Günter Netzer und auch Gerd Müller, begeisterte die Mannschaft einfach mit moderner Fußballoffensive. In diesem Jahr liegt die Hoffnung ebenfalls auf einem Titel, diesmal aber bei der Fußball-Weltmeisterschaft. Das nächste WM-Spiel der Nagelsmann-Truppe ist übermorgen am Samstag. Anpfiff ist dann um 22 Uhr. Hey Jude, Let It Be oder Yesterday. Die Chancen, dass man mindestens einen dieser Beatles-Songs kennt, der steht eigentlich ganz gut. Und damit sind wir auch direkt beim Thema, denn heute vor 84 Jahren wurde Paul McCartney geboren. Er prägte als Sänger, Bassist und Songwriter der Beatles die Musikgeschichte mit einem der erfolgreichsten Bands aller Zeiten.

Auch nach der Beatles-Ära blieb er als Solokünstler erfolgreich. Zum heutigen 84. sagen wir Happy Birthday. Und das war das Daily Update vom Donnerstag. Übrigens, heute ist Tag der Kauforgie. Das ist der Moment, in dem du etwas kaufst, nur weil es ein paar Prozent reduziert ist. Und das, obwohl du vorher gar nicht wusstest, dass dieser Gegenstand existiert. Sven Weikamm, Daily Redaktion.

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0: Wassermann.
2: Neue Perspektiven entstehen oft dort, wo bisher Gewohnheit herrschte. Beruflich kann ein offener Blick auf ungewohnte Lösungen überraschenden Fortschritt bringen. In der Liebe sorgt ein ehrliches Gespräch für mehr Verständnis und Verbundenheit.
0: Fische.
2: Diese Neumondwoche lädt dazu ein, auf das eigentliche Bauchgefühl zu vertrauen. Beruflich hilft es, sich auf die wichtigsten Aufgaben zu konzentrieren und Nebenschauplätze auszublenden. In der Beziehung schafft ein liebevoller Moment Vertrauen und innere Nähe.
0: Widder.
2: Der Wunsch nach Veränderung wird stärker spürbar. Beruflich können mutige Entscheidungen neue Möglichkeiten eröffnen. In der Liebe bringt eine spontane Aktion frischen Schwung und positive Überraschungen.
0: Stier.
2: Ruhe und Beständigkeit erweisen sich als wertvolle Begleiter. Beruflich zahlt es sich aus, den eingeschlagenen Weg konsequent weiterzugehen. In der Liebe schenkt gemeinsame Zeit ein Gefühl von Sicherheit und Geborgenheit.
0: Zwillinge.
2: Neue Kontakte oder Gespräche können interessante Impulse liefern. Beruflich lohnt es sich für Zwillinge, Ideen mit anderen zu teilen und auch Feedback einzuholen. In der Beziehung entsteht Nähe durch Offenheit und gemeinsames Lachen.
0: Krebs.
2: Die eigenen Bedürfnisse rücken diese Woche stärker in den Vordergrund. Beruflich hilft es, klare Grenzen zu setzen und auch Prioritäten bewusst zu wählen. In der Liebe sorgt ein achtsamer Austausch für Vertrauen und emotionale Tiefe.
0: Löwe.
2: Die eigene Ausstrahlung entfaltet Wirkung, ohne dass große Anstrengungen nötig sind. Beruflich können Selbstvertrauen und Klarheit überzeugen. In der Liebe bringt eine herzliche Geste Wärme und gegenseitige Wertschätzung.
0: Jungfrau.
2: Struktur schafft Raum für neue Entwicklungen. Beruflich lassen sich Aufgaben effizient organisieren und erfolgreich abschließen. In der Beziehung stärkt ein gemeinsames Vorhaben das Gefühl von Zusammenhalt.
0: Waage.
2: Balance entsteht bei Waagen durch bewusste Entscheidungen. Beruflich hilft ein diplomatischer Umgang dabei, unterschiedliche Interessen zu verbinden. In der Liebe sorgt ein ehrlicher Moment für Klarheit und Harmonie.
0: Skorpion.
2: Tiefgründige Gedanken eröffnen neue Einsichten. Beruflich lohnt es sich, genauer hinzusehen und auch Zusammenhänge besser zu verstehen. In der Liebe führt Offenheit zu einer intensiveren Verbindung.
0: Schütze.
2: Diese Woche bringt für Schützen frische Inspiration und ganz neue Motivation. Beruflich können kreative Ideen einen wichtigen Impuls geben. In der Beziehung sorgt eine spontane Unternehmung für Leichtigkeit und gemeinsame Erlebnisse.
0: Steinbock.
2: Konsequenz und Geduld zeigen ihre Wirkung. Beruflich werden Fortschritte sichtbar, wenn langfristige Ziele im Blick bleiben. In der Liebe schafft Verlässlichkeit ein stabiles Fundament für Vertrauen und Nähe.
0: Das war der Blick in die Sterne.
1: Alle Angaben ohne Gewähr.

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Es ist Donnerstag, der 18. Juni. Hier ist das Daily Update. Hallo! Heute vor 443 Jahren, verdammt lange her, wurde Geschichte geschrieben, und zwar auf dem Papier. Am 18. Juni 1583 schloss ein Londoner Mann die allererste Lebensversicherung ab. Versichert wurde ebenfalls ein Mann namens William Gibson. Die Idee dahinter? Finanzielle Sicherheit für die Hinterbliebenen, falls etwas passiert. Heute ist das für viele ganz normal, damals aber war es eine echte Innovation. Und wahrscheinlich auch der Beginn von sehr vielen Gesprächen, die mit dem Satz endeten: Lesen Sie sich bitte genau die Bedingungen durch. Seit dem heutigen Tag von 99 Jahren ist es in der Eifel laut. Denn am 18. Juni 1927 wurde der Nürnburgring nach 3 Jahren Bauzeit offiziell eröffnet. Eigentlich nur als Test- und Rennstrecke gedacht, entwickelte sich diese Strecke aber schnell zur Legende des Motorsports. Mit ihren unzähligen Kurven und Höhenunterschieden gilt besonders die Nordkurve bis heute als eine der anspruchsvollsten Rennstrecken der Welt. Oder wie viele Fahrer einfach sagen, die grüne Hölle. Und das ist durchaus als Kompliment gemeint. Heute vor 54 Jahren ließ die deutsche Fußballnationalmannschaft viele Herzen höher schlagen. Denn am 18. Juni 1972 gewann Deutschland in Brüssel das EM-Finale gegen die Sowjetunion mit 3:0 und wurde damit zum allerersten Mal Europameister. Angeführt damals von Legenden wie Franz Beckenbauer, Günter Netzer und auch Gerd Müller, begeisterte die Mannschaft einfach mit moderner Fußballoffensive. In diesem Jahr liegt die Hoffnung ebenfalls auf einem Titel, diesmal aber bei der Fußball-Weltmeisterschaft. Das nächste WM-Spiel der Nagelsmann-Truppe ist übermorgen am Samstag. Anpfiff ist dann um 22 Uhr. Hey Jude, Let It Be oder Yesterday. Die Chancen, dass man mindestens einen dieser Beatles-Songs kennt, der steht eigentlich ganz gut. Und damit sind wir auch direkt beim Thema, denn heute vor 84 Jahren wurde Paul McCartney geboren. Er prägte als Sänger, Bassist und Songwriter der Beatles die Musikgeschichte mit einem der erfolgreichsten Bands aller Zeiten.

Auch nach der Beatles-Ära blieb er als Solokünstler erfolgreich. Zum heutigen 84. sagen wir Happy Birthday. Und das war das Daily Update vom Donnerstag. Übrigens, heute ist Tag der Kauforgie. Das ist der Moment, in dem du etwas kaufst, nur weil es ein paar Prozent reduziert ist. Und das, obwohl du vorher gar nicht wusstest, dass dieser Gegenstand existiert. Sven Weikamm, Daily Redaktion.

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Es ist Donnerstag, der 18. Juni. Hier ist das Daily Update. Hallo! Heute vor 443 Jahren, verdammt lange her, wurde Geschichte geschrieben, und zwar auf dem Papier. Am 18. Juni 1583 schloss ein Londoner Mann die allererste Lebensversicherung ab. Versichert wurde ebenfalls ein Mann namens William Gibson. Die Idee dahinter? Finanzielle Sicherheit für die Hinterbliebenen, falls etwas passiert. Heute ist das für viele ganz normal, damals aber war es eine echte Innovation. Und wahrscheinlich auch der Beginn von sehr vielen Gesprächen, die mit dem Satz endeten: Lesen Sie sich bitte genau die Bedingungen durch. Seit dem heutigen Tag von 99 Jahren ist es in der Eifel laut. Denn am 18. Juni 1927 wurde der Nürburgring nach 3 Jahren Bauzeit offiziell eröffnet. Eigentlich nur als Test- und Rennstrecke gedacht, entwickelte sich diese Strecke aber schnell zur Legende des Motorsports. Mit ihren unzähligen Kurven und Höhenunterschieden gilt besonders die Nordkurve bis heute als eine der anspruchsvollsten Rennstrecken der Welt. Oder wie viele Fahrer einfach sagen, die grüne Hölle. Und das ist durchaus als Kompliment gemeint. Heute vor 54 Jahren ließ die deutsche Fußballnationalmannschaft viele Herzen höher schlagen. Denn am 18. Juni 1972 gewann Deutschland in Brüssel das EM-Finale gegen die Sowjetunion mit 3:0 und wurde damit zum allerersten Mal Europameister. Angeführt damals von Legenden wie Franz Beckenbauer, Günter Netzer und auch Gerd Müller, begeisterte die Mannschaft einfach mit moderner Fußballoffensive. In diesem Jahr liegt die Hoffnung ebenfalls auf einem Titel, diesmal aber bei der Fußball-Weltmeisterschaft. Das nächste WM-Spiel der Nagelsmann-Truppe ist übermorgen am Samstag. Anpfiff ist dann um 22 Uhr. Hey Jude, Let It Be oder Yesterday. Die Chancen, dass man mindestens einen dieser Beatles-Songs kennt, der steht eigentlich ganz gut. Und damit sind wir auch direkt beim Thema, denn heute vor 84 Jahren wurde Paul McCartney geboren. Er prägte als Sänger, Bassist und Songwriter der Beatles die Musikgeschichte mit einem der erfolgreichsten Bands aller Zeiten.

Auch nach der Beatles-Ära blieb er als Solokünstler erfolgreich. Zum heutigen 84. sagen wir Happy Birthday. Und das war das Daily Update vom Donnerstag. Übrigens, heute ist Tag der Kauforgie. Das ist der Moment, in dem du etwas kaufst, nur weil es ein paar Prozent reduziert ist. Und das, obwohl du vorher gar nicht wusstest, dass dieser Gegenstand existiert. Sven Weikamm, Daily Redaktion.

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1: Na, wie sieht's aus? Könnt ihr auch nicht schlafen? Gar kein Problem. Dreht die Musik einfach so ein Stück lauter und singt mit. Und vielleicht klappt's dann ja mit dem Müdewerden. Wie dem auch sei, ich bin bei euch. Kommt gut durch die Nacht. Die

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1: Viele von euch fragen sich sicherlich, warum ist denn der Typ da schon wieder im Radio um die Uhrzeit? Ja, die Antwort ist ganz einfach. Meine Schwiegereltern sind gerade zu Besuch und naja, gestern habe ich dann doch irgendwie den Staubsauger wohl zu später Zeit angeschmissen. War jetzt auch nicht die beste Idee, aber ich habe mir gedacht, so eine Nachtschicht heute hier im Radio, besser geht's gar nicht. Kommt gut durch die nächsten Stunden, hier ist wieder ein bisschen Musik für euch.

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1: Im Studio Colin Mock. 14 Punkte, viele offene Fragen und reichlich Big Points für den Iran. Der Deal zwischen den USA und dem Iran lässt US-Präsident Trump ziemlich gerupft dastehen. Anne Brauer.
2: Ja, schon Punkt 1 ist echt wackelig. Der Krieg soll sofort an allen Fronten enden, auch im Libanon. Ob Israel mitzieht? Fraglich. Weiter geht's mit der Versicherung, dass sich die USA und der Iran nicht gegenseitig in innere Angelegenheiten einmischen. Das zementiert die Macht des Regimes in Teheran. Das freut sich dafür über einen 300 Milliarden Aufbaufonds, das Ende der Sanktionen, die Freigabe eingefrorener Gelder und sein Öl kann der Iran auch wieder verkaufen. Was hat Trump auf der Habenseite? Die Straße von Hormuz wird geöffnet, wie vor dem Krieg. Und der Iran verspricht, er will keine Atomwaffen entwickeln, aber das verspricht er auch schon seit Jahren.
1: Unterdessen bringt sich die deutsche Marine für einen Einsatz in der Straße von Hormuz in Stellung. Zwei Schiffe mit etwa 140 Soldaten an Bord sind auf dem Weg in die Region. Ob sie dann dort auch wirklich zum Einsatz kommen, zum Beispiel beim Räumen von Minen, dazu sagt Kanzler Merz.
3: Ich habe immer gesagt, dass wir das uns vorstellen können, aber das erfordert eine klare Rechtsgrundlage, das erfordert ein Mandat des Deutschen Bundestages und das wird in Ruhe in Deutschland beraten werden, auch im Lichte der Entwicklung der nächsten Tage.
1: Riesige schwarze Rauchsäulen über Moskau. Die Ukraine hat die russische Hauptstadt so heftig wie seit Jahren nicht mehr mit Drohnen angegriffen. Dabei wurde auch eine wichtige Ölraffinerie getroffen. Der ukrainische Präsident Selenskyj sieht das als gerechtfertigte Antwort auf russische Attacken. Die Rentenkommission der Bundesregierung hat sich offenbar auf rund 30 Empfehlungen geeinigt, will aber noch nicht einstimmig einen Abschlussbericht beschließen. Denn Bundesarbeitsministerin Baas hatte zuvor Einstimmigkeit verlangt, um die Empfehlungen dann auch so in einer Rentenreform umzusetzen. Fast 80% der Menschen in Deutschland finden, dass die Politik beim Thema Schutz im Netz für junge Menschen mehr tun muss. Das zeigt eine Umfrage der Verbraucherzentrale. Deren Chefin Ramona Popp sagte der Rheinischen Post, Kinder haben ein Recht auf ein gesundes Aufwachsen. Dem werde die Politik oft nicht gerecht. Bei der Fußball-WM haben sich Tschechien und Südafrika unentschieden getrennt. Am Ende stand es in Atlanta 1:1. Beide Teams treten so in der Vorrundengruppe A weiter auf der Stelle. Beide hätten nach ihren Auftaktpleiten eigentlich einen Sieg gebraucht.
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4: Mit KI-Support. Wolken sind heute Abend bei vielen von uns am Start. Und vor allem im Westen kann es auch mal krachen mit einzelnen kräftigen Gewittern, während es Richtung Süden und Osten eher klar bleibt. In der Nacht gehen die Temperaturen runter auf 19 bis 13 Grad. Morgen wird's dann richtig heiß mit Spitzen bis 38 Grad, dazu im Norden ab und zu Schauer oder ein kurzes Gewitter. In den Alpen nachmittags auch mal kräftig.
5: Es ist Donnerstag, der 18. Juni. Hier ist das Daily Update. Hallo.

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1: Vollsten Rennstrecken der Welt oder wie viele Fahrer einfach sagen, die grüne Hölle. Und das ist durchaus als Kompliment gemeint. Heute vor 54 Jahren ließ die deutsche Fußballnationalmannschaft viele Herzen höher schlagen. Denn am 18. Juni 1972 gewann Deutschland in Brüssel das EM-Finale gegen die Sowjetunion mit 3:0 und wurde damit zum allerersten Mal Europameister. Angeführt damals von Legenden wie Franz Beckenbauer, Günter Netzer und auch Gerd Müller, begeisterte die Mannschaft einfach mit moderner Fußballoffensive. In diesem Jahr liegt die Hoffnung ebenfalls auf einem Titel, diesmal aber bei der Fußball-Weltmeisterschaft. Das nächste WM-Spiel der Nagelsmann-Truppe ist übermorgen am Samstag. Anpfiff ist dann um 22 Uhr. Hey Jude, Let It Be oder Yesterday. Die Chancen, dass man mindestens einen dieser Beatles-Songs kennt, der steht eigentlich ganz gut. Und damit sind wir auch direkt beim Thema, denn heute vor 84 Jahren wurde Paul McCartney geboren. Er prägte als Sänger, Bassist und Songwriter der Beatles die Musikgeschichte mit einem der erfolgreichsten Bands aller Zeiten.

Auch nach der Beatles-Ära blieb er als Solokünstler erfolgreich. Zum heutigen 84. sagen wir Happy Birthday. Und das war das Daily Update vom Donnerstag. Übrigens, heute ist Tag der Kauforgie. Das ist der Moment, in dem du etwas kaufst, nur weil es ein paar Prozent reduziert ist. Und das, obwohl du vorher gar nicht wusstest, dass dieser Gegenstand existiert. Sven Beikam, Daily Redaktion. 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
1: Wenn es nachts draußen dunkel ist und man in den Himmel schaut und man richtig viel Glück hat, dann kann man manchmal eine Sternschnuppe sehen. Doch ja, bitte nicht traurig sein, wenn es dann doch mal nicht klappt und ihr einfach nur Sterne zählen könnt. Für alle anderen gibt's aber jetzt hier Sternschnuppen in Musikformat.

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1: Im Studio Colin Mock. Der Deal zwischen den USA und dem Iran ist unterzeichnet. Auf der Habenseite kann vor allem der Iran etwas verbuchen. So soll es unter anderem einen 300 Milliarden Dollar Aufbaufonds geben. Dazu sagte der Vorsitzende des Auswärtigen Ausschusses im Bundestag Armin Laschet bei Phoenix:
2: Der Regime-Change hat nicht stattgefunden. Die ballistischen Raketen sind noch da. Für das Atomprogramm gibt's keine zufriedenstellende Lösung. Nur die Straße von Hormuz ist frei. Die war aber auch vorher frei. Und dafür werden jetzt die Sanktionen aufgehoben. Das Abkommen ist kein Erfolg, weder für Präsident Trump noch für den Westen.
1: Junge Menschen müssen im Netz besser geschützt werden. Das sagen 80% in einer Umfrage der Verbraucherzentrale, berichtet die Rheinische Post. Die Verbraucherschützer fordern, dass die Politik mehr tut, auch wenn das strengere Regeln für die Plattformen bedeutet. Aktuell wird über ein Social-Media-Verbot diskutiert. Eine Hitzewelle rollt über Deutschland und die DLRG ruft deswegen zu Vorsicht beim Baden auf. Bei der letzten Hitzewelle zu Pfingsten hatte es gleich mehrere tödliche Badeunfälle im ganzen Land gegeben. Jana Klonikowski.
3: Ja, dabei sind laut DLRG 18 Menschen ums Leben gekommen. 2 Kinder hätten gerade noch wiederbelebt werden können. DLRG-Präsidentin Vogt spricht von alarmierenden Zahlen, die sich nicht wiederholen dürfen. Man sehe immer wieder, dass gerade Männer sich beim Schwimmen überschätzen, so Vogt weiter. 17 der 18 Badetoten an Pfingsten waren Männer. Der Deutsche Wetterdienst erwartet übers ganze Wochenende eine Hitzewelle, teils mit Temperaturen von über 35 Grad.
1: Gute Nachrichten für Eltern. Viele Kindersonnencremes schützen gut. Die Testsieger sind sogar die günstigen Cremes, so die Stiftung Warentest. Es gibt sie in Supermärkten, Discountern und der Drogerie. 5 Produkte sind aber durchgefallen, darunter auch das teuerste im Test. Bei der Fußball-WM haben sich Tschechien und Südafrika unentschieden getrennt. Am Ende stand es in Atlanta 1:1. Beide Teams treten so in der Vorrundengruppe A weiter auf der Stelle. Beide hätten nach ihren Auftaktpleiten eigentlich einen Sieg gebraucht.
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4: Mit KI-Support. Wolken sind heute Abend bei vielen von uns am Start. Und vor allem im Westen kann es auch mal krachen mit einzelnen kräftigen Gewittern, während es Richtung Süden und Osten eher klar bleibt. In der Nacht gehen die Temperaturen runter auf 19 bis 13 Grad. Morgen wird es dann richtig heiß mit Spitzen bis 38 Grad, dazu im Norden ab und zu Schauer oder ein kurzes Gewitter. In den Alpen nachmittags auch mal kräftig.
5: Es ist Donnerstag, der 18. Juni. Hier ist das Daily Update. Hallo! Heute vor 443 Jahren, verdammt lange her, wurde Geschichte geschrieben, und zwar auf dem Papier. Am 18. Juni 1583 schloss ein Londoner Mann die allererste Lebensversicherung ab. Versichert wurde ebenfalls ein Mann namens William Gibson. Die Idee dahinter? Finanzielle Sicherheit für die Hinterbliebenen, falls etwas passiert. Heute ist das für viele ganz normal, damals aber war es eine echte Innovation. Und wahrscheinlich auch der Beginn von sehr vielen Gesprächen, die mit dem Satz endeten: Lesen Sie sich bitte genau die Bedingungen durch. Seit dem heutigen Tag von 99 Jahren ist es in der Eifel laut. Denn am 18. Juni 1907

3:0 und wurde damit zum allerersten Mal Europameister. Angeführt damals von Legenden wie Franz Beckenbauer, Günter Netzer und auch Gerd Müller, begeisterte die Mannschaft einfach mit moderner Fußballoffensive. In diesem Jahr liegt die Hoffnung ebenfalls auf einem Titel, diesmal aber bei der Fußball-Weltmeisterschaft. Das nächste WM-Spiel der Nagelsmann-Truppe ist übermorgen am Samstag. Anpfiff ist dann um 22 Uhr. Hey Jude, Let It Be oder Yesterday. Die Chancen, dass man mindestens einen dieser Beatles-Songs kennt, der steht eigentlich ganz gut. Und damit sind wir auch direkt beim Thema, denn heute vor 84 Jahren wurde Paul McCartney geboren. Er prägte als Sänger, Bassist und Songwriter der Beatles die Musikgeschichte mit einem der erfolgreichsten Bands aller Zeiten.

0: Auch nach der Beatles-Ära blieb er als Solokünstler erfolgreich. Zum heutigen 84. sagen wir Happy Birthday. Und das war das Daily Update vom Donnerstag. Übrigens, heute ist Tag der Kauforgie. Das ist der Moment, in dem du etwas kaufst, nur weil es ein paar Prozent reduziert ist. Und das, obwohl du vorher gar nicht wusstest, dass dieser Gegenstand existiert. Sven Beikam, Daily Redaktion.
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1: Kennt ihr das eigentlich auch? Ihr liegt hundemüde im Bett, wollt eigentlich nur schlafen, aber euer Kopf stellt sich diese eine verdammt wichtige Frage. Haben Pinguine eigentlich Knie? Ja, mit dieser Frage im Kopf liegst du halt einfach stundenlang wach und damit es dir dabei wenigstens ein bisschen besser geht, hier der perfekte Nachtmix für dich.

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1: Einen wunderschönen guten Morgen zusammen. Oder ist bei euch noch Abend? Stimmt, der nächste Tag beginnt ja eigentlich erst, wenn man geschlafen hat. Und naja, bis dahin gibt's einfach tolle Musik hier aus dem Radio. Also ruhig ein Stück lauter drehen.

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1: Im Studio Colin Mock. Hat Donald Trump einen Krieg geführt und nichts dabei gewonnen? Das legt der Deal, den der US-Präsident mit dem Iran unterschrieben hat, zumindest sehr nah, Anne Brauer.
2: Ja, vor allem Teheran hat reichlich Grund zur Freude. Vom Ende der Sanktionen über einen 300 Milliarden Aufbaufonds bis hin zur Versicherung, dass die USA sich nicht in die inneren Angelegenheiten des Iran einmischen, heißt, das Regime zementiert seine Macht. Ansonsten hat Trump nichts auf der Habenseite, was vor dem Krieg nicht da war. Die Straße von Hormuz wird wieder geöffnet und der Iran bekräftigt, keine Atombombe zu bauen und wiederholt damit nur ein altes Versprechen.
1: Unterdessen bringt sich die deutsche Marine für einen Einsatz in der Straße von Hormuz in Stellung. Zwei Schiffe mit etwa 140 Soldaten an Bord sind auf dem Weg in die Region. Ob sie dann dort auch wirklich zum Einsatz kommen, zum Beispiel beim Räumen von Minen, dazu sagt Kanzler Merz.
3: Ich habe immer gesagt, dass wir das uns vorstellen können, aber das erfordert eine klare Rechtsgrundlage, das erfordert ein Mandat des Deutschen Bundestages und das wird in Ruhe in Deutschland beraten werden, auch im Lichte der Entwicklung der nächsten Tage.
1: Fast 80% der Menschen in Deutschland finden, dass die Politik beim Thema Schutz im Netz für junge Menschen mehr tun muss. Das zeigt eine Umfrage der Verbraucherzentrale. Deren Chefin Ramona Popp sagte der Rheinischen Post, Kinder haben ein Recht auf ein gesundes Aufwachsen. Dem werde die Politik oft nicht gerecht. Zuletzt hatte die britische Regierung ein Social-Media-Verbot für alle unter 16 Jahren angekündigt. Auch in Deutschland wird darüber diskutiert. Die umstrittene Gesundheitsreform soll jetzt doch nicht nächste Woche durch den Bundestag, sondern erst am 10. Juli. Es braucht mehr Zeit für Beratungen, heißt es jetzt aus der SPD-Fraktion. Die Reform soll die Finanzlage der Krankenkassen verbessern und sieht dafür auch Einschnitte bei Versicherten vor. Bei der Fußball-WM hat die Schweiz den Auftaktpatzer gegen Katar wieder gut gemacht. Gegen Bosnien-Herzegowina gab es im zweiten Gruppenspiel einen 4:1-Sieg. Das heißt, beste Chancen aufs Weiterkommen. Vorher hatten sich Tschechien und Südafrika 1:1 unentschieden getrennt.
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4: Mit KI-Support. Wolken sind heute Abend bei vielen von uns am Start. Und vor allem im Westen kann es auch mal krachen mit einzelnen kräftigen Gewittern, während es Richtung Süden und Osten eher klar bleibt. In der Nacht gehen die Temperaturen runter auf 19 bis 13 Grad. Morgen wird's dann richtig heiß mit Spitzen bis 38 Grad, dazu im Norden ab und zu Schauer oder ein kurzes Gewitter. In den Alpen nachmittags auch mal kräftig.
5: Schönen Freitag zusammen, heute ist der 19. Juni und das hier ist das Daily Update. Hallo! Wer schon einmal in New York war, hat ihr vermutlich einen Besuch abgestattet, der Freiheitsstatue. Heute vor 141 Jahren, am 19. Juni 1885, da erreichte sie per Schiff den New Yorker Hafen. Frankreich schenkte die Statue, nämlich den Vereinigten Staaten, zum 100. Geburtstag der USA. Allerdings kam sie nicht am Stück an, sondern in mehr als 300 Einzelteilen verpackt und wurde dann vor Ort zusammengesetzt. Heute ist Lady Liberty halt eines der bekanntesten Wahrzeichen der Welt. Vor dem Euro gab es die D-Mark und davor die Reichsmark. Heute allerdings, vor 78 Jahren, am 19. Juni 1948, trat in den westlichen Besatzungszonen die Währungsreform in Kraft. Und die deutsche Mark wurde damit eingeführt und sorgte für einen wirtschaftlichen Neustart nach dem Krieg. Die neue Währung schaffte Vertrauen, brachte wieder Waren in die Geschäfte und wurde später auch zum Symbol des deutschen Wirtschaftswunders, ehe sie dann, zum 1. Januar 1999 langsam aber sicher vom Euro abgelöst wurde. Aber das ist dann ein anderes Thema. Mr. Bombastic höchstpersönlich steht heute Abend auf der Bühne. Shaggy spielt heute Abend seine exklusive Deutschland-Show in Düsseldorf. Mit Hits wie It Wasn't Me, Angel und natürlich Bombastic dürfte beste Stimmung garantiert sein.

Der US-Rapper feierte gemeinsam mit Produzent Ryan Lewis weltweite Erfolge und räumte sogar mehrere Grammy Awards ab. Viele seiner größten Hits veröffentlichte er allerdings unabhängig von einem großen Plattenlabel. Ein Beweis dafür, dass man auch seinen ganz eigenen Weg an die Spitze der Charts gehen kann. Und das war das Daily Update vom 19. Juni. Übrigens, heute ist Garfield-Tag. Dieser süße, fette, orangene Kater hat genau heute vor 48 Jahren seinen ersten Auftritt in einem Comic gehabt. Garfield wurde berühmt, weil er halt einfach Lasagne liebt, ständig isst und Montage hasst. Also genau die Eigenschaften, für die man beim Menschen normalerweise ein Mitarbeitergespräch bekommt. Sven Weikamm, Daily Redaktion.

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0: Wassermann.
2: Neue Perspektiven entstehen oft dort, wo bisher Gewohnheit herrschte. Beruflich kann ein offener Blick auf ungewohnte Lösungen überraschenden Fortschritt bringen. In der Liebe sorgt ein ehrliches Gespräch für mehr Verständnis und Verbundenheit.
0: Fische.
2: Diese Neumondwoche lädt dazu ein, auf das eigentliche Bauchgefühl zu vertrauen. Beruflich hilft es, sich auf die wichtigsten Aufgaben zu konzentrieren und Nebenschauplätze auszublenden. In der Beziehung schafft ein liebevoller Moment Vertrauen und innere Nähe.
0: Widder.
2: Der Wunsch nach Veränderung wird stärker spürbar. Beruflich können mutige Entscheidungen neue Möglichkeiten eröffnen. In der Liebe bringt eine spontane Aktion frischen Schwung und positive Überraschungen.
0: Stier.
2: Ruhe und Beständigkeit erweisen sich als wertvolle Begleiter. Beruflich zahlt es sich aus, den eingeschlagenen Weg konsequent weiterzugehen. In der Liebe schenkt gemeinsame Zeit ein Gefühl von Sicherheit und Geborgenheit.
0: Zwillinge.
2: Neue Kontakte oder Gespräche können interessante Impulse liefern. Beruflich lohnt es sich für Zwillinge, Ideen mit anderen zu teilen und auch Feedback einzuholen. In der Beziehung entsteht Nähe durch Offenheit und gemeinsames Lachen.
0: Krebs.
2: Die eigenen Bedürfnisse rücken diese Woche stärker in den Vordergrund. Beruflich hilft es, klare Grenzen zu setzen und auch Prioritäten bewusst zu wählen. In der Liebe sorgt ein achtsamer Austausch für Vertrauen und emotionale Tiefe.
0: Löwe.
2: Die eigene Ausstrahlung entfaltet Wirkung, ohne dass große Anstrengungen nötig sind. Beruflich können Selbstvertrauen und Klarheit überzeugen. In der Liebe bringt eine herzliche Geste Wärme und gegenseitige Wertschätzung.
0: Jungfrau.
2: Struktur schafft Raum für neue Entwicklungen. Beruflich lassen sich Aufgaben effizient organisieren und erfolgreich abschließen. In der Beziehung stärkt ein gemeinsames Vorhaben das Gefühl von Zusammenhalt.
0: Waage.
2: Balance entsteht bei Waagen durch bewusste Entscheidungen. Beruflich hilft ein diplomatischer Umgang dabei, unterschiedliche Interessen zu verbinden. In der Liebe sorgt ein ehrlicher Moment für Klarheit und Harmonie.
0: Skorpion.
2: Tiefgründige Gedanken eröffnen neue Einsichten. Beruflich lohnt es sich, genauer hinzusehen und auch Zusammenhänge besser zu verstehen. In der Liebe führt Offenheit zu einer intensiveren Verbindung.
0: Schütze.
2: Diese Woche bringt für Schützen frische Inspiration und ganz neue Motivation. Beruflich können kreative Ideen einen wichtigen Impuls geben. In der Beziehung sorgt eine spontane Unternehmung für Leichtigkeit und gemeinsame Erlebnisse.
0: Steinbock.
2: Konsequenz und Geduld zeigen ihre Wirkung. Beruflich werden Fortschritte sichtbar, wenn langfristige Ziele im Blick bleiben. In der Liebe schafft Verlässlichkeit ein stabiles Fundament für Vertrauen und Nähe.
0: Das war der Blick in die Sterne.
1: Alle Angaben ohne Gewähr.

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1: Hi, kurze Frage in die Runde. Braucht mich hier noch jemand oder kann ich schlafen gehen? Nein, Spaß beiseite. Wir machen natürlich noch ein bisschen weiter, mindestens bis die Sonne aufgeht. Ich bin Sven und versüße euch hier die Nacht. Hi und hallo. Einzige Chance, mir zu entkommen, ihr müsst einschlafen. Vielleicht klappt es ja mit diesem Song hier.

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1: Im Studio Colin Mock. Der Deal zwischen den USA und dem Iran ist unterzeichnet. Auf der Habenseite kann vor allem der Iran etwas verbuchen. So soll es unter anderem einen 300 Milliarden Dollar Aufbaufonds geben. Dazu sagte der Vorsitzende des Auswärtigen Ausschusses im Bundestag Armin Laschet bei Phoenix:
2: Der Regime-Change hat nicht stattgefunden. Die ballistischen Raketen sind noch da. Für das Atomprogramm gibt's keine zufriedenstellende Lösung. Nur die Straße von Hormuz ist frei. Die war aber auch vorher frei. Und dafür werden jetzt die Sanktionen aufgehoben. Das Abkommen ist kein Erfolg, weder für Präsident Trump noch für den Westen.
1: Riesige schwarze Rauchsäulen über Moskau. Die Ukraine hat die russische Hauptstadt so heftig wie seit Jahren nicht mehr mit Drohnen angegriffen. Dabei wurde auch eine wichtige Ölraffinerie getroffen. Der ukrainische Präsident Selenskyj sieht das als gerechtfertigte Antwort auf russische Attacken. Junge Menschen müssen im Netz besser geschützt werden. Dafür spricht sich eine deutliche Mehrheit in einer Umfrage der Verbraucherzentrale aus. Fabian Hoffmann berichtet.
3: Fast 80% sagen, dass die Politik mehr tun muss, auch wenn das strengere Regeln für Unternehmen und Plattformen bedeutet. Kinder haben ein Recht darauf, gesund und sicher aufzuwachsen, sagt die Chefin der Verbraucherzentrale Ramona Popp der Rheinischen Post. Dieser Verantwortung wird die Politik aber oft nicht gerecht, findet sie. Zuletzt hatte die britische Regierung ein Social-Media-Verbot für unter 16-Jährige angekündigt. In Deutschland wird auch darüber diskutiert. Nächste Woche will eine Expertenkommission Empfehlungen vorstellen.
1: Eine Hitzewelle rollt über Deutschland und die DLRG ruft deswegen zu Vorsicht beim Baden auf. Bei der letzten Hitzewelle zu Pfingsten waren 18 Menschen bei Badeunfällen gestorben. DLRG-Präsidentin Vogt spricht von alarmierenden Zahlen, die sich nicht wiederholen dürfen. Bei der Fußball-WM hat die Schweiz den Auftaktpatzer gegen Katar wieder gut gemacht. Gegen Bosnien-Herzegowina gab es im zweiten Gruppenspiel einen 4:1-Sieg. Das heißt, beste Chancen aufs Weiterkommen. Vorher hatten sich Tschechien und Südafrika 1:1 unentschieden getrennt.
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4: Mit KI-Support. Teils ist der Himmel klar, sonst ziehen gerade mehr Wolken auf. Und im Westen kann es auch mal krachen mit einzelnen kräftigen Gewittern. Dazu liegen die Temperaturen aktuell zwischen 19 und 13 Grad. Tagsüber wird's dann ziemlich heiß mit 30 bis 38 Grad, dazu viel Sonne, aber ab und zu sind auch Schauer oder Gewitter dabei.
5: Schönen Freitag zusammen, heute ist der 19. Juni und das hier ist das Daily Update. Hallo! Wer schon einmal in New York war, hat ihr vermutlich einen Besuch abgestattet, der Freiheitsstatue. Heute vor 141 Jahren, am 19. Juni 1885, da erreichte sie per Schiff den New Yorker Hafen. Frankreich schenkte die Statue, nämlich den Vereinigten Staaten, zum 100. Geburtstag der USA. Allerdings kam sie nicht am Stück an, sondern in mehr als 300 Einzelteilen verpackt und wurde dann vor Ort zusammengesetzt. Heute ist Lady Liberty halt eines der bekanntesten Wahrzeichen der Welt. Vor dem Euro gab es die D-Mark und davor die Reichsmark. Heute allerdings, vor 78 Jahren, am 19. Juni 1948, trat in den westlichen Besatzungszonen die Währungsreform in Kraft. Und die deutsche Mark wurde damit eingeführt und sorgte für einen wirtschaftlichen Neustart nach dem Krieg. Die neue Währung schaffte Vertrauen, brachte wieder Waren in die Geschäfte und wurde später auch zum Symbol des deutschen Wirtschaftswunders, ehe sie dann, zum 1. Januar 1999 langsam aber sicher vom Euro abgelöst wurde. Aber das ist dann ein anderes Thema. Mr. Bombastic höchstpersönlich steht heute Abend auf der Bühne. Shaggy spielt heute Abend seine exklusive Deutschland-Show in Düsseldorf. Mit Hits wie It Wasn't Me, Angel und natürlich Bombastic dürfte beste Stimmung garantiert sein. Wer spontan noch dabei sein möchte, hat Glück. Es gibt aktuell noch wenige Restkarten. Schnell sein lohnt sich also. Cat Holders, Thrift Shop oder Glorious. Mit seinen Songs hat er sich einen festen Platz in der Musikwelt gesichert. Und heute schaut die Welt halt einfach mal auf Macklemore, denn er wird heute 43 Jahre alt.

Montage hast. Also genau die Eigenschaften, für die man beim Menschen normalerweise ein Mitarbeitergespräch bekommt. Sven Weikamm, Daily Redaktion.

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1: Mit uns durch die Nacht. Kurzer Blick auf die Uhr. Ui, ganz schön spät schon, ne? Wie sieht's aus? Habt ihr schon überlegt, was ihr morgen machen wollt? Noch nicht? Na, dann ist jetzt vielleicht die ideale Zeit dafür. Und damit ihr besser durch die Nacht kommt, hier wieder ein bisschen Musik.

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